0: 5:30.
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0: 16 nach 3.
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0: 13 nach 4.
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0: Gleich 16:45.
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0: 9:09.
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0: 4 vor halb 7.
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1: Genau 21:15.
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0: 8:30.
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0: Ich begrüße euch herzlich als Satyavadi in dieser Sendung und zeichne dafür verantwortlich als Roland Leitmeier. Heute hören wir Merit aus Dithmarschen und sie spricht über die transzendentale Meditation und wie sie damit lebt, ja, und wie sie es auch weitergibt. Genau, und diese Sendung wurde nochmal über Ferntelefonie aufgenommen.
1: Ich freue mich auch sehr. Vielen Dank, Satya, für die Einladung und für die Möglichkeit, dass ich hier was sagen kann über mein Herzensthema.
2: Ah ja, wunderbar, genau. Gut, dann frage ich dich zu Beginn mal, wie es dir gerade geht. Wie bist du heute hier?
1: Ja, mir geht's prima. Ich habe gut ausgeschlafen, habe gerade Besuch und alles gut. Ich bereite mich auf das Pax Terra Musica vor. Also ich habe was vor und mein Leben ist wunderbar.
2: Ah, wunderbar, okay. Ja, du hast eine Ausbildung gemacht, habe ich gehört, in Thailand zur transzendentalen Meditationslehrerin. Magst du was
1: Ja,
2: davon erzählen?
1: Ja, gerne, danke. Ja, ich habe vor 26 Jahren das erste Mal nach 10 Jahren Suchen, ich bin einmal durch die gesamte Welt der spirituellen Möglichkeiten durch und habe dann nach 10 Jahren Suche transzendentale Meditation für mich gefunden. Und in dem ersten Augenblick, wo ich das erste Mal transzendiert habe, also wo man mir gezeigt hat, wie die Technik geht und das funktioniert sofort, das ist so erstaunlich, da war mir, wie ich wieder bewusst, wach bewusst war, war mir klar, ich werde mal Meditationslehrer. Das war so ein Ereignis, wo ich dachte, das ist das, wo ich nachgesucht habe, was ich machen möchte. Das macht Sinn, das macht Freude, das, ja. Und das ist ja jetzt schon so lange her, weil mir war damals auch schon klar, das ist so eine große Sache, weil das macht man nicht mal eben mal so am Wochenende. Dafür muss ich erstmal meine 3 kleinen Kinder großkriegen und gucken, was mit meinen Eltern ist. Und so, es hat halt also fast 20 Jahre gedauert, bis es losgehen sollte. Zumal dazu eben auch vorbereitende ja, Kurse gehören und sich einfach mit in die Materie reindenken und leben. Und dann ja, kam dann 2020 eigentlich der Entschluss, dieses Jahr passt es, ich kann von zu Hause ein halbes Jahr weg, weil die Ausbildung ist zum Schluss, die wird abgeschlossen in der dritten Phase mit einem halben Jahr 24/7 in so einer Art Ashram oder wie man das nennen will, wo dann ja ich eben auch von zu Hause weg bin. Und das heißt, es muss ja alles organisiert sein. Finanziell muss das geklärt sein. Die Verbindlichkeiten, die man zu Hause hat, muss man irgendwie regeln. Die Familie muss das irgendwie unterstützen. Und es musste alles passen. Naja gut, 2020 war es soweit. Naja, und dann wisst ihr alle, was 2020 passiert ist. Also jedenfalls ging es nicht los. Und ich habe dann noch 3 Jahre warten müssen, bis dann endlich alle anderen Umstände wieder mal so weit waren, dass ich wieder für ein halbes Jahr weg konnte. Und das war dann eben im Herbst 23. Und dann habe ich das Ereignis meines Lebens gehabt, als ich dann eben diese Ausbildung machen konnte und wir in der großen Gruppe mit 51 Menschen aus allen englischsprachigen Ländern der Welt in Thailand eben zusammen ein halbes Jahr lang nur meditieren, Yoga, Asanas und das Wissen von Maharishi, das man braucht, um als Lehrerin für transzendentale Meditation auch gut arbeiten zu können und das Wissen gut weitergeben zu können. Ja, das war der Urlaub meines Lebens. Also Urlaub im Sinne von, dass ich mich um nichts kümmern musste, also außer um mich selber und um das Wissen. Und also es war schon eine tolle Zeit, ja. Sehr gut. Naja, und nun bin ich ja seit letztem Jahr März wieder zu Hause. Ja, und das allererste, was ich gemacht habe, ist, dass meine Mutter und meine Schwester und meine Brüder und meine ganze Familie, die haben erstmal sich nicht gesträubt, haben alle gesagt, ja, Marit, mach das, ne? Und dann habe ich ihnen das gezeigt. Und das ist so faszinierend zu sehen, wie einfach das geht. Und meine Mutter sagte als erstes, als sie die Augen wieder aufmachte, so einfach. Ist toll. Hat mich sehr gefreut, dass sie sich da zu bereit erklärt hat, weil eigentlich war sie immer sehr ja, so rational und bodenständig und mach das, es ist völlig in Ordnung, aber für mich ist das nichts, ne? Aber sie kam dann doch irgendwie an den Punkt, wo sie meinte, ich will dann doch mal wissen, was du gemacht hast. Ja, so war das. Also es war sehr, sehr schön, sehr lebensverändernd. Ich bin ganz glücklich mit meiner neuen Berufung. Bin da jetzt auch Rentnerin und kann dann praktisch ohne großen Druck das tun, was ich gerne tun möchte und was ich als sinnvoll erachte. Das ist natürlich das Nächste. Ich habe also die Möglichkeit, die nächsten 20, 30 Jahre, wer weiß, wie lange es noch geht, vielleicht ja auch noch länger, was Sinnvolles zu tun. Das ist das Schönste dabei.
2: Spannend.
1: Ja, so war das.
2: Okay, und dann war ja Maharishi der Gründer von TM, und was war ihm nach deiner Meinung so wichtig?
1: Ah, gute Frage. Ja. Für Maharishi war das, glaube ich, nach meiner Einschätzung das Wichtigste aller Welt zu zeigen, dass es ganz einfach ist und überhaupt gar keine Anstrengung bedarf, die eigenste, innerste göttliche Quelle in sich zu erfahren. Und dadurch, dass man da Zugang zu hat, transzendiert, heißt überschreiten und dass man praktisch auf ganz natürliche Art und Weise die innere Quelle aktivieren kann und dadurch ein glücklicheres und leidensfreieres Leben leben kann. Also ich denke, das ist so seine Kernaussage. Er hat ja auch in Indien die Spiritual Regeneration Movement gegründet in den 50er Jahren, weil in Indien einfach das Wissen verloren war, wie man ganz natürlich und ohne Konzentration und ohne den üblichen bis dahin geltenden Yoga-Weg der Enthaltsamkeit, der Achtsamkeit, der Gewaltfreiheit, des vegetarischen Lebens, der Asana-Übungen und Pranayama-Übungen und also ein asketisches Leben leben, um zum Schluss zu Samadhi zu gelangen, in die Einheit, in die Transzendenz. Und Maharishi war derjenige, der von seinem Meister gelernt hatte und das dann eben auch in die Welt getragen hat, dass es ein ganz einfacher, uns natürlicherweise innenwohnender Prozess ist, also eine Qualität unseres Bewusstseins, das können wir. Wir können denken, jeder, der denken kann, kann auch transzendieren. Weil das ist die Lebenskraft, die diesen Vorgang steuert. Es ist also nichts, was wir absichtlich machen. Und das, was wir als Lehrer unseren Schülern beibringen, ist, sich nicht einzumischen. Und das ist eigentlich das Schwierigste, weil wir sind in unserer Gesellschaft und überhaupt in unserer Zeit, überall auf der Welt, darauf gepolt, die Kontrolle zu haben, uns anzustrengen. Wir müssen was tun, damit wir was erreichen können. Und diese ganze Konditionierung, da braucht es ein bisschen Rückkopplung mit dem Lehrer und ein paar Tage Erfahrung, so dass man dann lernt, wie leicht das geht und dass man gar nichts tun muss, außer sich hinzusetzen, bequem die Augen zuzumachen und zweimal täglich 20 Minuten diese Technik anzuwenden, die unterrichtet wird. Und dann übernimmt die Natur das. Weil wir sind sowieso mit dieser Lebenskraft verbunden, sonst könnten wir nicht leben, sonst wären wir tot. Und jede Nacht regeneriert uns diese Kraft. Jede Nacht machen wir die Augen zu und wenn wir gut geschlafen haben, sind wir am nächsten Morgen ausgeruhter, unser Körper ist wieder fit, unsere Sorgen sind vielleicht ein bisschen weniger geworden und die Welt ist in Ordnung. Und während der TM, während der transzendentalen Meditation, nehmen wir mit unserem Wachbewusstsein Kontakt mit dieser Kraft auf. In der Nacht schlafen wir, da sind wir bewusstlos und die Lebenskraft macht, was sie machen will, nämlich uns gesund und glücklich wachsen lassen. Kinder wachsen im Schlaf. Und diese Lebenskraft, die können wir mit der TM, mit unserem Wachbewusstsein erreichen, andocken, auf dem Weg zumindest dahin machen, mit einem wachen Bewusstsein. Und dann ist die biologisch, medizinisch messbare Veränderung im Körper so offensichtlich, dass nämlich nicht nur unser Gehirn geordnet funktioniert und ein anderes EEG-Muster zeigt, als wenn man andere Meditationen macht oder als wenn man schläft oder als wenn man wach ist oder als wenn man irgendwelche Aufgaben löst. Das ist also ein physiologisch von der Gehirnfunktion her deutlich differenzierter Bewusstseinszustand, wenn man in dieses Feld eintaucht, wenn man also transzendiert, diese Grenze überschreitet, die uns von diesem ganzen universellen Lebensfeld, Lebenskraft trennt oder wo wir dran angebunden sind. Wenn wir da eintauchen können mit unserem Wachbewusstsein, dann erfährt der Körper eine viel tiefere Ruhe als in der Nacht. Da kann man messen, das hat dann wissenschaftliche Studien sind seit 60 Jahren gemacht worden, weil Maharishi war auch Physiker und er wusste, wenn er in den Westen gehen will mit seiner spirituellen Technik, dann muss er auch irgendwas Materielles, Greifbares haben, sonst kommt er schlecht an hier bei uns. Und dann deswegen ist das also auch alles wissenschaftlich sehr gut untersucht. Und man kann feststellen, wenn man meditiert, 20 Minuten nur, erfährt der Körper eine mehr als doppelt so tiefe Ruhe wie im Tiefschlaf. Der Sauerstoffverbrauch, der sinkt über Nacht und in der Tiefschlafphase ist er auf 8%, also um 8% gesunken. Das heißt, es ist ein Indiz dafür, dass der Körper sehr ruhig ist und sehr gut in dieser Tiefschlafphase regenerieren kann. Aber während der 20 Minuten TM sinkt der Sauerstoffverbrauch auf das Doppelte, also um 16%. Das heißt, man macht nur 20 Minuten die Augen zu und in diesen 20 Minuten erfährt der Körper so eine tiefe Ruhe, dass er ganz andere Heilungsprozesse, Stressabbauprozesse in Gang setzen kann, als er das nachts macht. Das heißt, ich kann mit der TM andere in meinem Nervensystem abgelagerte, gespeicherte Stresse, Traumata, Erinnerungen, was auch immer, Verspannungen, was in unserem Körper so abgespeichert ist, die werden mit der Zeit aufgelöst. Und zwar einfach durch die Natur des Körpers, der die tiefe Ruhe nutzt, sich selbst zu heilen, seine Verunreinigungen rauszuschmeißen. Das, was er jede Nacht sowieso macht. Aber mit der TM macht er es einfach nochmal auf einer tieferen Ebene. Und deshalb hat die TM, und wir meditieren auch nicht um 20 Minuten jetzt, sagen wir mal, die Engel singen zu hören, weil es so schön ist. Ich bin mal 20 Minuten entspannt. Oh ja, das ist schön. Sondern wir meditieren dafür, dass wir die restlichen Stunden des Tages besser in die Welt gucken können, entspannter sind, kreativer sind, gelassener sind, effektiver in unseren Handlungen sind. Und das ist das Wunderbare daran, dass wir dadurch, dass wir uns mit dieser Lebenskraft bewusst verbinden, sie auch unser Leben ganz anders steuern kann. Weil die in uns gespeicherten, ja, Stresse, Widerstände und so, die eigentlich den freien Fluss der Lebensenergie und der Kreativität behindern und uns eng und ängstlich und aggressiv und irgendwie so empfindlich machen, je mehr wir davon weg meditieren sozusagen, je mehr davon sich mit der Zeit auflöst, umso freier kann unser individuelles Licht in die Welt scheinen. Wir können mehr geben, was wir wirklich sind. Ja. Also, du merkst, ich bin total begeistert. Ja, also es war wirklich für mich das Beste, was in meinem Leben passiert ist. Und ich habe das jetzt endlich verwirklicht, dass ich meine Berufung eben auch noch, ja, leben kann und anderen Menschen

0: wirklich so faszinierend, was alles an Heilung und Veränderung im Leben möglich ist.
1: Aha.
0: Ja.
1: Okay. Dann habe ich ja noch eine Frage dran anschließend. Was bedeutet denn der Maharishi-Effekt?
0: Ja. Maharishi ist ja als Physiker auch vorgebildet sozusagen, was in der Naturwissenschaft so für Gesetzmäßigkeiten gelten in der Physik. Und da gibt es den Feldeffekt. Das heißt also, dass wir über ein Feld, in diesem Fall dieses kreative Intelligenzfeld, wie Maharishi das genannt hat, dieses Feld, das alles am Leben erhält, das das ganze Universum erschafft und steuert, dass also alles in prima Ordnung funktioniert. Diese kreative Intelligenz wird in uns belebt, dadurch, dass wir meditieren. Und dieses Feld verbindet uns alle. Wir sind also alle Teil dieses Feldes. Und wenn wir durch die TM in einer geordneten Weise, in einer stressfreien, entspannten, ruhigen Weise funktionieren können. Das heißt, wenn wir diese stabilen und friedensschaffenden und harmonischen und liebevollen Eigenschaften dieses Feldes durch unser Bewusstsein in die Dualität bringen, weil dieses Schöpfungsfeld ist unmanifest. Es hat ja, es, wir sind die Manifestationen dieses Feldes. Und um die Qualitäten dieses Feldes in der Dualität zeigen zu können, braucht es Menschen und die mit ihrem Bewusstsein sich diese Qualitäten praktisch in ihrem Bewusstsein in die Welt tragen. Und der Feldeffekt sagt jetzt, dass wenn einer dieses Feld in seinem Bewusstsein anregt und aktiviert, dass das sich auf die Nachbarindividuen, auf die Nachbar, auf das Nachbar, auf die Umgebung sich auswirkt. Und das kann man sich so vorstellen. Maharishi hat immer schöne Analogien gebracht. Eine Analogie ist dafür, wenn du einen Stein in einen See schmeißt, dann gibt das so Wellen, so Ripple, die sich über den See, über die Oberfläche so ausbreiten. Und das ist praktisch, wenn ich mit meinem Bewusstsein in die Transzendenz, dieses Feld eintauche, dann erzeuge ich auf in diesem Feld einen Impuls, wie einen Stein, den ich ins Wasser werfe. Und dieser Impuls breitet sich aus und regt andere, die ja auch mit ihrem Bewusstsein an diesem Feld angedockt sind, regt deren Quelle, deren Verbindung zu diesem Feld auch an. Und die haben auf die Art und Weise auch einen verbesserten Zugang, obwohl sie nicht selber meditieren. Und das ist ein Effekt, den man auch in der Physik beobachtet. Das ist also nichts, was jetzt Maharishi sich irgendwie ausgedacht hat und irgendwie jetzt nur auf spiritueller Ebene irgendwie anwenden wollte, sondern das ist ein naturwissenschaftliches Phänomen, dass wenn du ein System hast, das unordentlich ist, also durcheinander, wenn du da 1% Ordnung reinbringst, also zum Beispiel in eine gesättigte Salzlösung, wo alles hin und her schwimmt, wenn du da einen Kristall reinbringst, dann ordnet sich anhand dieses einen Kristalls die gesamte Lösung aus und alles kristallisiert so, wie dieser eine Keim geordnet war, genauso ordnet sich die ganze Lösung. Oder wenn du Laser hast, einen Laserstrahl, du hast einen ungeordneten Photonenstrahl und wenn du nur 1% dieser Strahlen kohärent, geordnet funktionieren lässt, dann werden alle anderen 99% der Strahlen auch mit dieser Ordnung angesteckt sozusagen und der Laser, zack, funktioniert. Das sind also physikalische Feldeffekte oder Naturgesetze, die auch auf spiritueller Ebene funktionieren. Und das hat Maharishi vorhergesagt, dass das passiert, wenn also Menschen in ihrem Bewusstsein diese Frieden.

0: Lebensenergie, diese Liebe, diese Geordnetheit in ihrem Bewusstsein aktivieren, dadurch, dass sie meditieren, dass das eine Auswirkung auf die Umgebung hat, und zwar eine harmonisierende, lebensförderliche. Und das wurde dann 1975 in den USA nicht zufällig, aber entdeckt, dass nämlich die statistischen Bundesämter, die wie jedes Jahr Daten aufgenommen haben von den verschiedenen Städten, also Verkehrsunfälle, Krankenhauseinlieferung, Scheidungsrate, Schulabschlüsse, was weiß ich, Mord und Totschlag, Einbruch, Diebstahl, also so dieses Ganze, was man so an Daten erfasst in einer Stadt. Diese Daten waren für mehrere Städte komplett anders als in den anderen Städten der USA. Die hatten sie also 20% weniger Kriminalität, die Scheidungsrate war niedriger, die Säuglingssterblichkeit war niedriger, die Schulabschlüsse waren höher, alles Mögliche war besser. Und dann, weil Maharishi das vorhergesagt hatte, hat die TM-Bewegung dann praktisch geguckt, was ist denn in diesen Städten gewesen? Und siehe da, wir gucken mal in unsere Bücher, ne, weil es wird ja auch Buch geführt, wer hat meditieren gelernt? Siehe da, in dieser Stadt meditiert mindestens 1% der Bevölkerung. Das heißt, wenn du eine Stadt mit 80.000 Leuten hast, meditieren in dieser Stadt ungefähr 800 Leute. Und diese 800 Leute, dadurch, dass die bei sich zu Hause, jeder für sich einzeln, seine 20 Minuten morgens und abends macht und für sich ein glücklicheres Leben leben kann, ist die ganze Stadt auf einmal besser drauf. Und das ist der Maharishi-Effekt, dass praktisch 1% einer Gemeinschaft, egal ob das nun eine große Stadt ist oder eine Familie ist oder die ganze Welt ist, wenn 1% einer Gemeinschaft diese geordnete Kraft, diese kreative Intelligenz durch ihr Nervensystem praktisch in die Welt bringt, dann hat das eine Auswirkung auf die Gemeinschaft, eine lebensförderliche.
1: Das hast du jetzt noch toll erklärt, Marit. Okay.
0: Hast du verstanden?
1: Jo.
0: Ja, schön. Es
1: Oh.
0: gibt noch, den erweiterten Maharishi-Effekt, weil was mich ja besonders bewegt, ich war ja auch auf dem Pax Terra Musica, ne, letztes Jahr und fahre ja auch dieses Jahr wieder hin. Was mich besonders bewegt, seitdem ich zurück bin von meinem TM-Lehrerkurs, ist die Friedenssituation oder die eben Nicht-Friedenssituation, wie wir sie im Augenblick erleben. Und es ist einfach, wenn wir davon ausgehen, jetzt mal der Einfachheit halber, dass wir circa 10 Milliarden Menschen tatsächlich auf der Welt sind, dann wären davon ja 1% 100 Millionen. Und 100 Millionen Menschen praktizieren noch keine transzendentale Meditation. So viele sind wir nicht. Wir sind vielleicht 10 oder 15 Millionen, was schon eine ganze Menge ist, aber es ist eben noch nicht dieser 1%-Effekt, der ausreichen würde, um die Welt in eine friedliche Welt zu transformieren. Und dafür gibt es aber auch noch eine Steigerung, nämlich, das ist ziemlich abgefahren, aber auch das ist funktioniert und ist auch wissenschaftlich nachgewiesen, genauso wie dieser 1%-Effekt. Das ist also nichts, was jetzt nur so irgendwie intern mal beobachtet wurde, sondern es wurden Studien gemacht zu diesem Thema und auch zu dem erweiterten Maharishi-Effekt. Der sagt nämlich, wenn diese Meditierenden nicht jeder für sich an irgendeinem Ort zu irgendeiner Zeit das macht, sondern wenn die alle an einem Ort unter einem Dach zur gleichen Zeit das Gleiche tun und dann noch eine besondere Technik anwenden, wie Patanjali sie in seinem Yoga-Sutra beschreibt, also es ist praktisch eine fortgeschrittene Technik der transzendentalen Meditation, dann potenziert sich der Effekt. Und dann reicht nämlich 10.000, die Wurzel aus 1%, die Wurzel von 100 Millionen, also mit sich selbst mal genommen, 10.000 mal 10.000 gibt 100 Millionen. und 10.000 Menschen an einem Ort unter einem Dach mit dieser Friedenstechnologie des Patanjali Yoga Sutras, also mit der Siddhi-Technik, das reicht, um für die ganze Welt, für alle Menschen, die auf der Welt sind, einen harmonisierenden Effekt auszulösen. Und das ist der erweiterte Abschiedseffekt. Das heißt, wir sind der Lösung unseres gegenwärtigen Gewalt- und Kriegsproblems schon sehr viel näher gekommen als die 100 Millionen. Die sind irgendwie schwer zu erreichen, jetzt innerhalb der nächsten, was weiß ich, ein, zwei Jahre oder so, dass auf einmal 100 Millionen Menschen meditieren lernen. Aber das war das Besondere, dass ich letztes Jahr eben nicht nur auf dem TM-Lehrerkurs war, sondern ich war auch auf dieser großen Zehntausender Weltfriedensversammlung in Hyderabad oder südlich von Hyderabad in Indien. Da gibt es nämlich eine spirituelle Gemeinschaft, die Heartfulness-Gemeinde, und die meditieren schon seit 40 Jahren einfach auf Herzensentwicklung. Und die haben einen sehr großzügigen Spender oder Gründer gehabt, der hatte ein wunderbares Areal, hektarweise, ganz untypisch für Indien, super bepflanzt, eine riesengroße, schöne, offene Halle, wo über 10.000 Leute bequem drunter sitzen können, und Dormitories, wo man schlafen kann, Küchen, wo man umsonst essen kann. Man kann dahin und einfach mal eine Woche oder zwei ausspannen und mit denen auf die Herzensentwicklung meditieren. Also das sind sehr, sehr engagierte sehr engagierte Gemeinde, praktisch auch die einzelnen Menschen zu verbessern, indem sie die Herzensqualitäten hochhalten und entwickeln. Und die haben sich bereit erklärt, die TM-Bewegung für 2 Wochen zu beherbergen, weil sie eben die Räumlichkeiten haben, die Infrastruktur. Und da hat also 2 Wochen lang im Januar 24 eine Weltfriedensversammlung stattgefunden mit über 10.000, 11.000 Siddhas aus der ganzen Welt. 139 Nationen waren vertreten. Ich war auch da.
1: Ah.
0: Unser ganzer TM-Vera-Kurs ist von Thailand aus für 2 Wochen nach Hyderabad geflogen und hat damit dran teilgenommen. Das war das Ereignis. Es waren nämlich nicht nur lauter TM-Leute da für 2 Wochen, sondern das Besondere war, dass der Nachfolger von Maharishi, den Obersten von den Moslems aus Indien. Es gibt 100, 200 Millionen Moslems in Indien. Der Oberste von den Moslems, der Oberste von den Hindus, der Oberste von den Sai-Baba-Leuten, der Oberste von noch einer anderen Organisation, habe ich jetzt gerade den Namen nicht. Dann von den Amas. Es gibt in Indien so Verkörperungen der göttlichen Mutter, die als Amma verehrt werden. Das sind alles Organisationen, spirituelle Gemeinschaften, die praktisch sich mit Krankenhäusern und Schulfrühstück und irgendwie so versuchen, sich sozial zu engagieren und das Leiden in Indien zu verringern. Die alle haben gesagt, wir erkennen an, dass man mit TM tatsächlich Frieden produzieren kann. Wir wollen Frieden. Und wir wollen euch unterstützen, dass wir in unseren spirituellen Gemeinden TM unterrichten lassen und versuchen wollen, diese Zehntausender-Versammlung permanent zu machen. Das heißt, du brauchst eine kleine Stadt, wo die Leute morgens und abends zusammenkommen, um unter einem Dach zur gleichen Zeit diese Technik anzuwenden. Aber die Kinder müssen irgendwo zur Schule und die müssen irgendwo ihr Essen kaufen und kochen, und die müssen auch noch arbeiten. Also du brauchst eine richtige Infrastruktur. Und deswegen hat das nämlich auch die TM-Bewegung die letzten 40 Jahre nicht geschafft, aus eigener Kraft so eine große Gruppe aufzubauen. Maharishi hat immer gerne, es war immer sein Ziel, eine große Gruppe zu haben und Bewegung, seine Förderer und Freunde und Anhänger und wie immer man das nennen will, im Movement, ne, haben versucht, so weit wie sie können, diesem Wunsch zu entsprechen. Aber Es gab auch sehr viel Gegenwehr. Also er hat zum Beispiel in Indien Schulen gehabt für die Brahmanenkinder, für die Pandits, dass die den Veda rezitieren und das Ganze und versucht da eine Gruppe aufzubauen, dass er da 8000 vedische Pandits an einem Ort zusammenbekommt, dass die da ihre traditionellen vedischen Rezitationen machen und eben auch mit TM und TMCD-Programmen zusammen meditieren. Das sind bislang maximal 2000 Leute. Also mehr wurde bislang nicht umgesetzt von TM-Seite her. Aber jetzt mit Unterstützung, wie gesagt, dieser anderen großen spirituellen Gemeinschaften, ne? Also die Sai Baba Community ist in Indien auch sehr mächtig und sehr groß und die Hindus sowieso und die Moslems haben auch, also die haben alle Kapazitäten, die haben Menschen, die haben Geld, die wollen. Und das ist eben die tolle Nachricht, die ich letztes Jahr schon auf den Pax Terra Musica verbreitet habe. Und dieses Jahr eben wieder, dass es mindestens vier große Gruppen gibt, die im Augenblick in Indien gebaut werden. Die sind noch nicht komplett zusammen. Also es gibt noch nicht an einer Stelle tatsächlich 10.000 an einem Ort. Aber es gibt eben schon mehrere Untergruppen, wo hier 4.000 sind und da 3.000 und da 2.000. Jetzt geht es darum, diese Gruppen zusammenzufinden und zu führen. Da wird jedenfalls nicht nur in Indien, sondern auch in Südamerika und auch in Afrika, weltweit werden diese Gruppen gebaut. Und deswegen bin ich so zuversichtlich, dass wir das mit dem Frieden noch hinkriegen zu unserer Lebzeit.
1: Okay.
0: Ja.
1: Ja, wunderbar. Das war doch jetzt eine tolle Erklärung. Jetzt kommt noch ein Begriff vom kollektiven Bewusstsein. Kannst du da
0: Ja.
1: noch mal was sagen?
0: Ja, gerne. Das kollektive Bewusstsein ist ein Begriff, den Maharishi geprägt hat, weil in einer Gemeinschaft oder erstmal grundsätzlich, weil wir eben mit diesem Feld der kreativen, das war das Wort, kreativen Intelligenz, diese Lebenskraft, das ist ja ein Feld, eine Energie, die durch uns wirkt und wir sind Teil davon. Und wenn wir eher alles, was wir tun und alles, was wir sagen, hat eine Auswirkung auf unsere Umgebung. Wir sind ja nicht nur ganz stupide materielle Wesen, sondern wir haben auch eine Ausstrahlung. Wir sind auch ein Wesen mit einem Feld um uns herum. Und jedes Wort und jeder Gedanke und jede Handlung trägt dazu bei, dass das Feld, was um uns herum ist, von uns gefüttert wird. Das heißt, jeder Mensch trägt mit seinen Gefühlen und dazu bei, dass es ein kollektives Bewusstsein gibt, ein kollektives Feld, das sich aus der Aktivität der einzelnen Mitglieder speist. Und das ist auch ein ganz wichtiges Phänomen, das wir in unserer Gesellschaft beobachten können, dass ja sehr viel Angst und Hass und Neid und so einfach geschürt wird von den Medien. In der Politik wird nichts getan, um da irgendwie mal harmonisierend einzuwirken, sondern es ist insgesamt in der Welt ja, je schlimmer, desto besser irgendwie. Die schlechten Nachrichten verkaufen sich besser und je schamloser und je widerwärtiger und je gewalttätiger irgendetwas ist, umso mehr Aufmerksamkeit bekommt es und desto mehr können die Menschen sich darüber aufregen. Und das ist genau das, was meiner Meinung nach bewirkt wird und auch gewollt wird, dass wir praktisch aus unserer menschlichen, positiven, harmonischen Mitte heraus gehalten, gerissen, gerissen und gehalten, praktisch das Angstfeld unterstützen sollen, füttern sollen, damit wir eben nicht merken, dass wir eigentlich ganz wunderbare, liebevolle Wesen sind, die sehr wohl friedlich miteinander leben können. Und das kollektive Bewusstsein merkt man auch ganz oft, ganz praktisch, wenn du irgendwie reist, wenn du von einem Land zum anderen fährst. Also ich wohne ja jetzt hier an der Grenze zu Dänemark Und sobald ich irgendwie mal nach Dänemark komme, merke ich sofort, in Dänemark ist irgendwie anders. Das ist ein anderes Gefühl. Oder wenn du nach Belgien fährst oder nach Frankreich, du bist ja kaum über die Grenze. Also ich weiß nicht, ob es dir auch so geht, aber mir ist es so ergangen, ich merke, sobald ich Deutschland verlasse und in ein anderes Land komme, irgendwie ist eine andere Stimmung. Das ist, weil die Leute da anders drauf sind und es ein anderes kollektives Bewusstsein gibt.

0: Es ist so, dass das kollektive Bewusstsein einer Gemeinschaft durchaus spürbar ist. Also wenn du in einen Raum reinkommst, dann merkst du, wie die Stimmung da drin ist zwischen den Leuten. Oder wenn du in einer Stadt bist, dann merkst du auch, oh, diese Stadt ist aber irgendwie unangenehm oder diese Stadt hat einen Vibe, der einem irgendwie aufregt oder irgendwie motiviert, was Schönes zu tun. Und das ist praktisch ein Ausdruck des kollektiven Bewusstseins der Menschen, die in dieser Gemeinschaft leben, weil jeder Mensch einfach durch sein Sein einen Beitrag leistet zu dem Gesamtfeeling oder zu dem gesamten kollektiven Bewusstsein als Begriff. Und das ist eben der Punkt, wo wir als einzelner Mensch unseren Beitrag zum Frieden leisten können, dass wir eben nicht das in der Gesellschaft hauptsächlich vorherrschende Angst- und Panikmuster bedienen und eben nicht uns von den ganzen Nachrichten, die gesendet werden und die verbreitet werden, verrückt machen lassen und in die Angst und in die Verzweiflung treiben lassen, sondern dass wir diese Ebene, die Stabilität und Ruhe und Frieden und Glück beinhaltet, wenn wir die in unserem Bewusstsein beleben, durch diese regelmäßige zweimal täglich 20 Minuten, dann bringen wir praktisch, dann sind wir praktisch wie die Antennen dieses Feldes in das kollektive Bewusstsein. Also wir strahlen dann diese Qualität in das kollektive Bewusstsein aus. Und das macht jeder Mensch sowieso. Also egal wie er drauf ist, er sendet immer aus. Aber das Besondere ist, dass wir eben, wenn wir TM praktizieren, eben dieser Marushi-Effekt, dieser Feldeffekt dazukommt. Das heißt, wir können unseren friedlichen Effekt um den Faktor 100 verstärken. Weißt du, weil wir ja praktisch für 100 andere Leute mitmeditieren. Die profitieren von unserer positiven Ausstrahlung. Und weil wir eben wirklich diese tiefste Ebene der Schöpfung in unserem Bewusstsein erreichen, haben wir eben eine viel stärkere Ausstrahlung in die Gesellschaft, als wenn wir einfach nur so uns hinsetzen und sagen, mir geht's gut, ich bin friedlich, ich habe nur positive Gedanken. Also so, das ist ein wunderbarer Beitrag. Aber wenn man ihn gerne verstärken möchte, dann kann man das eben mit der TM machen. Und das finde ich so faszinierend, dass jeder Einzelne praktisch, wenn wirklich Frieden angesagt ist, seinen Beitrag potenzieren kann. Also verhundertfachen kann. Das ist schon mal
1: Ja.
0: eine Nummer. Aber das setzt natürlich auch voraus, dass man eben wirklich die eigenen inneren Prozesse erlauben will, also zulassen kann. Und das ist das, was während der TM automatisch passiert. Also in dem Augenblick, wo ich anfange und mich entscheide, ich möchte gerne meditieren, weil ich möchte ein glücklicherer Mensch werden und ich möchte einen wesentlichen Beitrag zum Frieden leisten in meiner Gemeinschaft, in der Gesellschaft allgemein, dann bedeutet das auch, dass man vielleicht auf dem Weg dahin irgendwelche inneren Widerstände überwinden muss, die dann sagen, ach, ne, das ist doch alles irgendwie blöd und ich habe keine Zeit und das ist zu teuer und ich brauche das nicht, ich bin auch so glücklich und ich gehe einfach mal wandern, das ist auch schön und ich bin doch schon ganz peacig. Also es gibt genug inneren Widerstand, wirklich, wirklich auf dieser ganz tiefen Ebene eine Veränderung einzuleiten. Und das ist eine ganz spannende Erfahrung, die ich jetzt so das letzte Jahr gemacht habe, seitdem ich TM-Lehrerin bin. Und es ist auch wunderbar, weil jeder entscheidet ja für sich, was ist mein Weg? Wann ist für mich was dran? Und das ist einfach nur meine Aufgabe. Und deswegen bin ich dankbar, dass ich hier bei dir die Möglichkeit habe, darüber zu sprechen. Meine Aufgabe ist einfach nur das Wissen darüber, dass es möglich ist, in die Welt zu tragen und jeder Einzelne guckt halt, was macht das mit mir und wie will ich irgendwie damit umgehen. So.
1: Ah ja,
0: Genau.
1: wunderbar. Jetzt hört sich das rund an, auf jeden Fall. Sehr schön. Danke. Ja, es gibt hier irgendwie noch ein Thema, das heißt Global Country of World Peace Organization.
0: Ja.
1: Aha.
0: Aha.
1: Da war ich
0: Großes
1: gern
0: Wort.
1: was zu hören.
0: Globales Land des Weltfriedens.
1: Ja.
0: Das ist eine Organisation, die Maharishi gegründet hat als Vorläuferform hieß es noch ein bisschen anders, aber jetzt eben seit, ich glaube, 2000 heißt es dann so. Und da geht es einfach darum, dass wir, wenn wir Kontakt mit diesem Feld aller Möglichkeiten, Maharishi nannte es auch die kreative Intelligenz, die also das ganze Universum erschafft und steuert und verwaltet, wenn wir Kontakt mit dieser Kraft aufnehmen, mit diesem Feld, dann wird alles, was wir tun, eine andere Qualität annehmen. Also zum Beispiel in der Erziehung. Wenn Kinder und Lehrer und Familien meditieren, dann entwickelt sich eine andere Beziehung und eine andere Qualität. Wenn wir Landwirtschaft betreiben und das Wissen, das wir aus der Transzendenz zum Thema Landwirtschaft in unserem Bewusstsein aktivieren können, dann haben wir eine Landwirtschaft, die andere Produkte hervorbringt, weil das Bewusstsein einfach von der tiefsten Ebene die Produktion, das Wachstum unterstützt. Oder wenn wir auf das Gandhava Veda, also die klassische indische Musik gehen, da können Musikanten oder Musiker, Musikanten ist ein altes Wort, können Musiker praktisch die Tagesqualitäten, die in der klassischen indischen Musik vertont werden, können sie sensibler und kreativer wahrnehmen, wenn sie meditieren und mit diesem Feld verbunden sind. Sie haben größere, bessere Antennen für die Schwingungen, die in der Natur sind, und können die dann anders und besser in Musik bringen, in ihre Ragas, über ihre Instrumente ausdrücken, sodass also die Qualität eines Musikers sich verändert, ob er meditiert oder nicht. Oder die Architektur. Wenn du die Architektur in Übereinstimmung mit den Gesetzmäßigkeiten, die in der Natur herrschen, ausrichtest, dann entsteht eine andere Architektur, die ganz anders Widerständen, also hier Stürmen, Widerstand leisten kann. Also einfach eine stabile Einheit bildet. Und so gibt es eben verschiedene Bereiche des Lebens oder eigentlich alle Bereiche des Lebens, die durch die Transzendenzerfahrung und durch den Kontakt mit diesem Feld belebt, bereichert und höher entwickelt werden. Und damit das in allen Bereichen des menschlichen Lebens passieren kann, hat Maharishi eben in diesem globalen Land des Weltfriedens, das ein Land ist, was kein Territorium besitzt, sondern das Territorium ist im Bewusstsein der friedliebenden Menschen. Und es geht darum, dass die einzelnen Mitglieder dieses globalen Landes des Weltfriedens sich in ihren Fachbereichen darum kümmern, dass das Wissen in diesen Fachbereichen immer weiter verbreitet wird. Zum Beispiel der Ayurveda. Der ist eben die Anwendung des Wissens aus der Tradition der Vaidyas, der indischen Heiler, die eben auch schon früher mit diesem Feld verbunden waren, durch die englische Kolonialzeit sehr stark auseinandergeschlagen und zerstört wurden. Das hat Maharishi in den 80er Jahren alles wieder zusammengeführt und den Maharishi Ayurveda entwickelt. Und so gibt es also Gesundheit, Erziehung, Verwaltung. Man kann auch Organisationen sehr gut verwalten, wenn man die Prinzipien, die in der Natur gelten, darauf anwendet, in dem Bereich Kultur, Feste, ja, kulturelle Identität. Also es gibt verschiedene sozusagen Ministerien, die sich um einen bestimmten Bereich des Lebens kümmern und die werden eben weltweit organisiert. Das heißt, da gibt es also eine globale, also eine Regierung sozusagen mit einem Ministerpräsidenten, der hat seine Minister und die kommen zusammen und die überlegen sich, was machen wir dieses Jahr zum Thema Architektur, wie können wir den Bereich der Gesundheit weiter weltweit unterstützen. Also die kümmern sich in allen ihren jeweiligen Bereichen oder Ressorts darum, dass das Wissen immer mehr Anwendung findet und ja, Verbreitung findet.
1: Ah ja, sehr schön.
0: Ja, es ist irgendwie toll, was der Mann alles in die Gänge gebracht hat in der
1: Aha.
0: Zeit, wo er aktiv war. Und ja, wir profitieren heute noch davon. Also zum Beispiel die Ausbildung der TM-Lehrer wird eben auch von dieser Organisation übernommen und sichergestellt, dass, obwohl Marushi nicht mehr lebt, wir eben noch genau mit dem ausgebildet werden, wie er das damals gemacht hat. Also der Sinn ist eben auch, die Reinheit der Lehre zu bewahren, weil über die Jahrhunderte geht das Wissen immer wieder verloren und dann braucht es wieder jemanden, der es, so wie Marischis Meister, praktisch aus der Vergessenheit und aus der Transzendenz wieder nach draußen holt und Schüler hat, die er dann in die Welt schicken kann oder also so. Das ist immer ein Auf und Ab. Und Marische wollte natürlich gerne, dass dieses kostbare Wissen, dass es so einfach ist, die Transzendenz zu erreichen, das wollte er gerne so lange wie möglich in der Reinheit und in der Einfachheit weitergeben. Und deswegen eben diese große weltweite Organisation. Und es wird also weltweit einheitlich gelehrt. Also es ist in der Mongolei genau das gleiche wie in Südafrika. Ja, das zum globalen Land des Weltfriedens. Und
1: Danke schön.
0: das hat natürlich in den jeweiligen Ländern dann seine Ableger sozusagen. Also es gibt eben auch dann TM Deutschland und dann wird halt geguckt, was können wir in Deutschland machen, damit dieses Wissen sich verbreitet. Ja, und so ist es dann irgendwie organisiert.

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1: Moin, moin und herzlich willkommen zu einer neuen Sendung von Mara, das Materialhofradio. Wir sind wieder am Start für euch, um euch mit interessanten Themen zu füttern. Diese Woche haben wir ein strammes Programm. Alles weitere erfahrt ihr dann im Verlauf. Verantwortlich für diese Sendung ist Heiko Lübke.
2: Wir sind Michelle und
1: Michi aus dem Medienwerk.
2: Auch von mir nochmal ein herzliches Moin. Nun ja, was steht an? Die Woche der seelischen Gesundheit steht an. Ein prall gefülltes Programm steht für euch bereit und alle wichtigen Informationen bekommt ihr hier bei uns. Manchmal habe ich das Gefühl, dass die toxische Männlichkeit sich wieder weit verbreitet unter Männern. Deswegen wollte ich euch darüber berichten.
1: Na, seid ihr auch schon gespannt, wo wir diese Woche hinreisen werden? Na dann passt mal auf. Denn wir reisen heute auf die Insel Wilm. Packt bitte die Koffer, es geht los. Wer von euch hört denn so gerne Musik wie ich? Na dann haben wir vielleicht genau das Richtige für euch. Denn unser Kai hat einen Albumtipp extra für euch vorbereitet.
2: Wir haben es schon am Anfang erwähnt. Die Woche der seelischen Gesundheit steht an. Und ich habe heute einen Gast bei mir, der im Rahmen der seelischen Gesundheit ein Projekt anleitet. Und ich möchte ihm die Möglichkeit geben, darüber in unserer Sendung zu sprechen. Im Bereich der Gesundheit sprechen wir heute über die schiefe Nasenscheidewand. Stellt ihr euch nicht auch manchmal die Frage, in was für einem Land will ich eigentlich leben? Ich schätze, viele fragen sich das im Stillen. Ich habe mich hingesetzt und mal geschaut.
1: Für alle Menschen, die gerne Filme schauen, aber sich nicht entscheiden können, was sie gucken möchten, haben wir natürlich wieder, wie immer, einen Filmtipp im Gepäck. So, dann natürlich haben wir zum Abschluss der Sendung auch eine Lebenslinie und eine Traumreise für euch. Ach ja, schaut doch mal auf unsere Instagram vorbei. Ihr findet unter anderem Namen Medienwerk Materialhof. So, genug geredet. Wir starten die Sendung mit Musik. Hier ist Dryways mit dem Titel Melancholie.

In den News aus dem Materialhof geht es heute um die Woche der seelischen Gesundheit. Unter dem Motto Miteinander statt Nebeneinander findet vom 10. bis 20. Oktober 2026 bundesweit die Woche der seelischen Gesundheit statt. Auch der Materialhof in Rendsburg beteiligt sich mit einem vielseitigen Programm wieder daran. Vom 7. Oktober bis 3. November ist im Café Tagespost die inklusive Ausstellung Mein Leben mit zu sehen. Dabei geben psychisch erkrankte Beschäftigte des Materialhofs persönliche Einblicke in ihren Alltag und berichten davon, wie sich psychische Erkrankungen auf das eigene Leben auswirken. Die Ausstellung lädt dazu ein, Perspektiven zu wechseln, Vorurteile abzubauen und Menschen nicht auf ihre Krankheit zu reduzieren. Der Eintritt ist frei. Außerdem finden noch weitere Veranstaltungen im Rahmen der Woche der seelischen Gesundheit statt. So am 13.10. von 16 bis 17 Uhr der Kurs Erste Hilfe für die Seele, Mental Health, First Aid. Am 12. Oktober von 17 bis 19 Uhr der Workshop Ikiga 2.0, in der es um Sinn und Orientierung im eigenen Leben geht. Ein besonderer Programmpunkt ist die Theater-Sondervorstellung Du bist meine Mutter von Job Admiral am Donnerstag, dem 15. Oktober um 18 Uhr im Cowork 17. Außerdem gibt es wieder einen Lobomat als Good News Box. Weitere interessante Beiträge findet ihr wie immer auf unserer Instagram-Seite namens Materialhof. Musikalisch geht's ja weiter mit Linkin Park und dem Song Shark Ages.

Sei mal stark, zeig mal ein bisschen mehr Gefühle. Viele Jungen hören solche Sätze schon früh. Doch was passiert, wenn Männlichkeit mit Härte und Dominanz gleichgesetzt wird? In diesem Beitrag geht es heute um toxische Männlichkeit. Wie entsteht sie? Warum ist sie so problematisch? Und wie können wir sie überwinden? Befragte Männer antworten zum Beispiel so: Gefühle zeigen? Das war bei uns tabu. Ich merke erst heute, wie sehr mich das bis heute geprägt hat. Toxische Männlichkeit, das klingt nach einer Kampfansage gegen Männer. Doch damit ist nicht das Mannsein an sich gemeint. Gemeint sind schädliche Verhaltensweisen, die oft mit einem engen Verständnis von Männlichkeit einhergehen. Dazu gehören Dominanz, emotionale Unterdrückung oder auch Gewaltbereitschaft. Aber woher kommen diese Bilder? Schon im Kindesalter werden Jungen und Mädchen unterschiedlich behandelt. Jungen wird oft beigebracht, stark und unabhängig zu sein, während Empathie oder Verletzlichkeit als Schwäche gelten. Diese starren Rollenbilder werden in Medien, Familien und Schulen weitergetragen und prägen unser Verhalten, oft unbewusst. Das Problem ist, diese Form von Männlichkeit schadet nicht nur anderen, sondern auch den Männern selbst. Studien zeigen, dass Männer seltener ärztliche oder psychologische Hilfe in Anspruch nehmen und häufiger an psychischen Erkrankungen oder Suchterkrankungen leiden. Ich denke, ein wichtiger Schritt in die richtige Richtung wäre es, dass man mit Jungen schon früh anfängt, über Emotionen zu sprechen und um ihnen zu zeigen, dass es okay ist, Schwäche zu zeigen. Es geht nicht darum, Männer zu verurteilen, sondern darum, Alternativen gesünderer Männlichkeitsbilder zu fördern. Initiativen wie Boys Day oder auch Aufklärungskampagnen setzen genau dort an. Sie ermutigen Männer bzw. Jungs, stereotype Rollenbilder zu hinterfragen und neue Wege zu gehen. Toxische Männlichkeit betrifft uns alle und wir alle können etwas dagegen tun, indem wir Stereotype hinterfragen und emotionale Vielfalt zulassen. Dann schaffen wir eine Gesellschaft, in der Männer und Frauen freier leben können. Denn wahre Stärke zeigt sich nicht in Unterdrückung, sondern in Empathie und Offenheit. Liebe Männer, ihr habt es doch gar nicht nötig, so zu sein. Das hält nur auf und macht unattraktiv. Musikalisch habe ich für euch Maribu mit dem Titel Hübsche Männer.

der DDR genutzt. Aus dieser Zeit stammen die heute noch vorhandenen 11 Gebäude im Stil einer Fischereisiedlung. Hierzu kommen ein Verwaltungsgebäude und Wirtschaftsgebäude. Die Insel ist Standort von 300 oftmals seltenen Farn- und Blütenpflanzen, die in verschiedenen Lebensräumen der Insel wachsen. In den Wäldern der Insel finden sich Lederbäume, Lärchensporn und Bärlauch. Die Fauna ist reich an kleinen Säugetieren, Reptilien, Amphibien, Insekten und Weichtieren vertreten. Besondere Bedeutung haben die Vögel. Die alten hohlen Bäume dienen als Brutplätze für verschiedene Vögel wie Gänsesäger und Waldkauz. In den Steilufern befinden sich die Nisthöhlen von Uferschwalbe und Brandgänsen. Auf der Insel befindet sich auch wieder der Seeadler. Auch Kormorane und Graureiher fischen in die Insel untergebrachten Bodengewässern. Als Säugetieren kommen Steinmarder, Baumarder, Rehwild und Rotfuchs vor. Zeitweise halten sich auf der von Rügen kommenden Wildschweine auf Wilm auf. Musikalisch geht's hier weiter mit Achim Reichel und dem Song Aloha Hea He.

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In Rainbows ist eines der eingängigsten Alben von Radiohead und wurde auch oft in typischer Bandmanier eingespielt. Aber auch ruhige Piano-Passagen wie in dem Song Videotape kommen nicht zu kurz. Das Album spricht trotz oder gerade wegen seiner kryptischen Lyrics das Herz an. Aber wer wird gerade nicht bei Zeilen wie I don't wanna be your friend, I just wanna be your lover emotional und denkt über eine unglückliche Liebesgeschichte nach? Das Album kam schon im Jahr 2008 auf den Markt und ist auf Spotify verfügbar. Viel Spaß beim Hören mit diesem wunderbaren Album. Ich komme regelmäßig darauf zurück. Außerdem haben Radiohead für das nächste Jahr wieder Konzerte angekündigt. Jetzt kommt von ihnen der Song Reckoner.

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2: Hallo meine Lieben. Im Rahmen der bundesweiten Woche der seelischen Gesundheit haben auch wir hier im Materialhof ein großes Programm mit verschiedenen Stationen. Ich war so frei und habe mir den Henning geschnappt, der hier selber einen Programmpunkt hat. Hallo Henning, erzähl mal ein bisschen von dir. Wer bist du und was machst du hier?
3: Hallo Michelle. ich bin Henning Kurt. Ich arbeite hier in der beruflichen Bildung. Das heißt, ich begleite die Menschen, die hier in die Werkstatt einsteigen und versuche so den Bildungsprozess zu begleiten.
2: Ja, schön. Die Woche der seelischen Gesundheit steht an und du hast selber einen eigenen Programmpunkt. Magst du mal erzählen, was für einen Programmpunkt du hast und wie du darauf gekommen bist?
3: Ja, ich biete Erste-Hilfe-Kurse für seelische Gesundheit an. MHFA heißt das, ist ein bisschen sperrig. Mental Health First Aid.
2: Ja.
3: Ist ein internationales Programm und jetzt auch in Deutschland. Und es ist im Prinzip ein Erste-Hilfe-Kurs für psychische Erkrankungen.
2: Ja.
3: Die Idee ist so ein bisschen, dass, also so wie es Erste-Hilfe-Kurse für körperliche Erkrankungen gibt, wenn jemand einen Herzinfarkt hat, dann wissen ganz viele Menschen, was sie mit den Menschen tun sollen.
2: Genau, ja.
3: Wenn aber jemand jetzt erzählt, oh, er hat irgendwie keine Lust mehr zu leben, das macht alles keinen Sinn mehr, dann wissen ganz viele Menschen nicht, wie sie mit der Person umgehen können und wo es Hilfe gibt.
2: Klar,
3: und die Idee ist einfach, die Menschen vernünftig anzusprechen und die in das professionelle Hilfesystem zu geleiten. Menschen mit zum Beispiel Depressionen, mit Angststörungen, mit Suchterkrankungen, mit Psychosen, sowas. Und es geht um so ein Grundverständnis von psychischen Erkrankungen. Was ist das eigentlich? Und wo bekomme ich Hilfe und wie spreche ich mit den Menschen?
2: Ja, sehr gut. Das ist ein sehr wichtiger Punkt und ich hoffe, das wird noch viel, viel mehr verbreitet. So.
3: Ja, ich glaube ja, wenn alle Menschen so einen Kurs machen würden, wie auch so einen anderen Erste-Hilfe-Kurs für körperliche Gesundheit, dann hätten wir ein besseres Miteinander und würden uns mehr um uns kümmern.
2: Auf jeden Fall.
3: Ja.
2: Würde ich auch so unterschreiben.
3: Das Problem, wenn ich das noch kurz einwerfen darf, ist nämlich ganz oft, also man kriegt das mit, man merkt, der Nachbar, der grüßt nicht mehr, der macht die Jalousie nicht mehr hoch.
2: Ja.
3: Und dann redet man im Dorf und aber keiner traut sich irgendwie hinzugehen oder keiner weiß genau, Mensch, wie soll ich den ansprechen? Und das wäre so wichtig. Das wäre einfach so wichtig, ne, Kontakt zu den Menschen aufzunehmen und für die da zu sein.
2: Ja, safe, würde ich auch so sagen. Um das nochmal deutlich zu machen, kann sich da jeder anmelden? Wie melde ich mich da an? Und kostet die Anmeldung Geld?
3: Ja, also es richtet sich an volljährige Personen, also man muss 18 Jahre alt sein.
2: Ja.
3: Und man sollte psychisch in der Lage sein, auch mit schweren Themen gerade konfrontiert zu werden. Also das muss man mit der Anmeldung anklicken.
2: Ja, ja.
3: Ansonsten kann das jeder machen. Das kostet 270 Euro, dauert 2 Tage, jeweils 6 Stunden. Also wir machen von 9 bis 16 Uhr mit einer Stunde Mittagspause. Es gibt leckeres Essen hier aus dem Café Tagespost.
2: Ja.
3: Und mit Getränken werden auch alle versorgt.
2: Ja.
3: Und ach, wie melde ich mich an?
2: Genau.
3: Man kann mir eine E-Mail schreiben unter henning.kurt mit th am Ende at ngd.de.
2: Ja.
3: Oder sonst auch telefonisch hier im Materialhof anrufen. Das kann man dann irgendwie googeln, Materialhof, und dann wird das an mich weitergeleitet.
2: Ja.
3: Und dann schicke ich einen Anmeldelink und dann kann man sich über die über so eine Website anmelden.
2: Ja, sehr gut. Das hört sich ja ganz einfach an.
3: Soll ich noch sagen, wann das ist?
2: Genau, das wäre...
3: Ja, wir machen den Kurs am 14. und 15. Oktober.
2: Ah, sehr gut. Dann also bitte fleißig anmelden. Sehr gut, Henning. Wenn ich mich jetzt angemeldet habe und den Kurs mit dir gemacht habe, die 2 Tage durchgezogen habe, bekomme ich dann danach ein Zertifikat oder irgendwas, was mir bestätigt, dass ich diesen Kurs bei dir abgeschlossen habe?
3: Ja. Du bekommst am Ende ein Zertifikat, also du machst eine Prüfung, am Ende gibt es eine Prüfung. Das schaffen alle.
2: Ja.
3: Also bisher schaffen es alle, aber es gibt eine Prüfung.
2: Ja.
3: Und dann gibt es am Ende ein Zertifikat und da steht dann drauf, dass du zertifizierter Ersthelfer für psychische Gesundheit bist oder seelische Erkrankung oder wie auch immer man das nennen will. Ja.
2: Ja, cool. Und dann sollte ja jede Firma sowas haben eigentlich, ne? Also dass man irgendwie da jemanden hat, der sich damit auskennt.
3: Das wäre total wünschenswert und tatsächlich fangen Firmen jetzt auch an und sagen,
2: super.
3: Mensch, ne, wir wollen auch Menschen ausbilden, weil das eben, also es richtet sich sowohl an Menschen im privaten Kontext, aber auch an Arbeitskollegen. Also auch bei Arbeitskollegen merkt man vielleicht manchmal, oh, der hat immer eine Fahne irgendwie und kommt damit zur Arbeit, wie spreche ich das an? Ja. Das ist einfach total schwierig. Oder der Mensch, der schafft seine Aufgaben nicht mehr oder ist irgendwie ganz, ganz unzuverlässig und eigentlich war der immer sehr, sehr zuverlässig und wenn sich das so verändert, dann macht das Sinn, den irgendwie anzusprechen und für Behandlung zu sorgen.
2: Ja, safe. Auf jeden Fall. Ja, cool. Vielen Dank, Henning, dass du hier die Zeit dir genommen hast, um einmal zu berichten. Ich freue mich sehr.
3: Sehr gerne, Michelle.
2: Danke, danke. Ich hoffe natürlich, dass das auch für euch sehr interessant war und dass ihr euch natürlich anmeldet. Natürlich ist mir auch klar, dass man sich diese Informationen nicht alle merken kann. Deswegen bitte ich euch, einfach mal auf unsere Internetseite zu gehen, www.materialhof.de. Dort könnt ihr auch nochmal alles nachlesen und auch die E-Mail-Adresse von dem lieben Henning finden, um euch dann anzumelden.
3: Und es gibt noch, also für alle, die da ein bisschen mehr drüber wissen wollen, am 13. Oktober um 16 Uhr gibt es noch einen Schnupperkurs. Also so eine Stunde, das ist auch kostenlos, da kann jeder hinkommen, muss man sich auch nicht für anmelden.
2: Ja.
3: Im Materialhof im Coburg 17, in der Herrenstraße 17.
2: Ja, cool.
3: Kann jeder vorbeikommen und einfach gucken, Mensch, was verbirgt sich dahinter, wenn man da noch mehr Infos möchte.
2: Ja, super, danke Henning. Ich wiederhole nochmal die Internetadresse www.materialhof.de. Danke, schönen Tag noch. Musikalisch habe ich für euch M by Hold mit dem Titel Numb Little Bug.

0: In der Rubrik Gesundheit geht es heute um eine schiefe Nasenscheidewand. Täglich mit verstopfter Nase kämpfen und Atembeschwerden zu haben, ist ein Problem, mit dem viele Menschen zu tun haben. Viele erleben das aufgrund einer schiefen Nasenscheidewand. Die Ursachen für eine schiefe Nasenscheidewand unterteilen sich in angeborene und erworbene Faktoren. Angeborene Faktoren sind genetisch bedingt oder Entwicklungsprobleme während der Schwangerschaft. Erworbene Ursachen sind unter anderem Verletzungen wie Nasenbeinbrüche oder sportbedingte Unfälle, wachstumsbedingte Verkrümmungen durch ungleichmäßiges Wachsen von Knochen und Knorpel während der Entwicklungsjahre. Chirurgische Eingriffe an der Nase können unbeabsichtigt zu einer Verkrümmung der Nasenscheidewand führen. Häufige Symptome einer schiefen Nasenscheidewand sind behinderte Nasenatmung sowie auch einseitig als auch beidseitig. Chronische Nasenverstopfung, Nasenbluten durch Austrocknen der Nasenschleimhäute, Schnarchen, Geruchsstörungen und häufige Erkältungen. Nasensprays sind eine bewährte Methode, um die Entzündung zu reduzieren und die Atmung zu erleichtern. Luftbefeuchter sind ebenfalls effektiv, besonders in trockener Umgebung. Sie sorgen dafür, dass die Nasenschleimhäute feucht bleiben, um Reizungen durch Verstopfungen zu verringern. Sollte das Wohlbefinden und die Gesundheit gefährdet sein, ist eine Operation notwendig. Musikalisch habe ich für euch jetzt hier Ice MC featuring Alexia mit dem Song Think About The Way.
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Deutschland im Herbst 2026. Ein Land, das sich selbst kaum wiederzuerkennen scheint. Ein Land, in dem der Kanzler nicht über Lösungen spricht, sondern über das Stadtbild, über Kürzungen im Sozialsystem oder über wie unsere Städte aussehen, über Ordnung, Sauberkeit und darüber, wer dazugehört und wer offenbar das Bild stört. Friedrich Merz, unser Kanzler, redet nicht über Lösungen, er redet über Menschen, über Geflüchtete, als wären sie ein Problem, das man in den Griff kriegen muss. Er spricht über Rückführung von zu vielen, von einem Deutschland, das seine Grenzen schützen müsse. Aber wer schützt eigentlich noch die Menschlichkeit? Merz will ein Land, das stark wirkt. Doch was bedeutet Stärke, wenn sie auf dem Rücken der Schwächsten ausgetragen wird? Wenn Menschen, die alles verloren haben, zu politischen Spielfiguren werden? Wenn ein Kanzler die Sprache der Rechten übernimmt, um ihre Wähler abzugreifen und dabei vergisst, wofür Demokratie eigentlich steht? Gleichzeitig wird auf das Bürgergeld geschossen. Menschen, die kaum über die Runden kommen, werden öffentlich als faul oder unwillig hingestellt. Als wären sie selbst schuld an Inflation, Mietwahnsinn und Niedriglöhnen. Und während man immer schön nach unten tritt, schweigt man nach oben. Über Superreiche, Steuerflucht und Unternehmensprofite redet kaum einer. Was läuft hier verdammt nochmal schief? Wir erleben eine Politik, die härter klingt, aber immer kälter wird. Ein Land, das sich an Regeln und Parolen klammert, während Empathie Stück für Stück verloren geht. Und dann dieses ewige Wort Sicherheit. Innere Sicherheit, Grenzsicherheit. Aber was ist mit der sozialen Sicherheit? Was ist mit der Sicherheit, dass du dir morgen noch ein Brot leisten kannst? Dass du nicht in Angst leben musst, weil du geflüchtet bist oder weil dein Konto leer ist? Wie sicher fühlen wir uns wirklich noch in einem Land, in dem Menschen gegeneinander ausgespielt werden, in dem ein Kanzler lieber über das Stadtbild redet, statt über die Menschen, die dort leben? Wir brauchen keine Politik, die Härte mit Stärke verwechselt. Wir brauchen eine Politik, die versteht, dass Menschlichkeit keine Schwäche ist, dass Sicherheit nicht mit Abschottung beginnt, sondern mit Vertrauen, Solidarität und Respekt. Vielleicht sollten wir also nicht mehr fragen, ob wir noch sicher sind, sondern was für ein Land wollen wir eigentlich sein? Eines, das Angst verwaltet oder eins, das Hoffnung gibt? Danke. Musikalisch geht es hier weiter mit Ma Elef und dem Titel More Love.

In der Hitze der Nacht ist ein amerikanischer Kriminalfilm aus den 60er Jahren, der mit einer Reihe von Plotveränderungen dich auf Trab hält. Der Afroamerikaner Virgil Tibbs reist aus dem liberalen Norden in den konservativen Süden der Vereinigten Staaten und wird fälschlicherweise für einen Verbrecher gehalten. Im Verhör mit dem ungezügelten Sheriff stellt sich jedoch heraus, dass Tibbs ein erfolgreicher Polizeibeamter ist und Experte auf seinem Gebiet. Kurzerhand springt der von Vorurteilen geprägte Sheriff über seinen Schatten und bittet Virgil Tibbs um Hilfe, das Verbrechen aufzuklären. Können die beiden sich zusammenraufen und ein erfolgreiches Team bilden? Das will ich noch nicht verraten. Viel Spaß mit diesem zeitlosen Klassiker, mit einem tollen Soundtrack und den Ikonen Rod Steiger und Sidney Poitier in den Hauptrollen. Jetzt geht es weiter mit Musik. New Year's Day von den frühen U2.

Tja, meine lieben Leute, was soll ich euch sagen? Wir sind schon wieder am Ende unserer Sendung von Mara, das Material auf Radio, angekommen. Was für eine spannende Mischung. Wir hatten Themen wie die seelische Gesundheitswoche, die aktuell in den Startlöchern steht. Wir hatten ein Interview, wir haben uns über die toxische Männlichkeit unterhalten, haben geschaut, was eine schiefe Nasenscheidewand ist und hatten einen Filmtipp und einen Albumtipp für euch. Außerdem haben wir unsere Koffer gepackt und waren auf der Insel Wilm unterwegs. Was ein Tag, nicht? Zum Abschluss dieser Sendung gibt es wie immer eine Lebenslinie und eine Traumreise. Also bitte nicht abschalten und gerne dranbleiben, wer mag. Und wenn ihr gerne noch wissen wollt, was sonst noch so bei uns abgeht, dann könnt ihr gerne auf unserem Instagram vorbeischauen. Ihr findet uns unter dem Namen Medienwerk-Materialhof. Vielen Dank fürs Zuhören. Verantwortlich für diese Sendung war Heiko Lübke. Hallo und schön, dass du da bist für die kleine Auszeit für dich. Stelle dir vor, du sitzt an einem Ort, an dem du sicher und geborgen bist. Vielleicht ist es ein Strand, vielleicht ein Wald oder einfach ein Platz, den nur du kennst. Du spürst, wie die Luft angenehm, ruhig um dich herum ist. Mit jedem Atemzug lässt du ein kleines Stück des Tages los. Du atmest tief ein, frische und klare Luft, und atmest aus, alles, was dich belastet, darf gehen. Langsam beginnst du, dich umzusehen. Wenn du magst, kannst du die Wärme der Sonne auf deiner Haut spüren oder den kühlen Schatten der Bäume, der dich sanft umhüllt. Du hörst vielleicht das leise Rascheln der Blätter, das Rufen eines Vogels oder das sanfte Rauschen des Meeres in der Ferne. Alles um dich herum ist friedlich. Du musst nichts tun, nichts leisten, einfach nur sein. Mit jedem Atemzug wirst du leichter, ruhiger und klarer. Dein Kopf wird freier. Deine Schultern entspannen sich. Dein Herz schlägt ruhig und gleichmäßig. Atme tief durch. Und atme wieder aus. Noch einmal tief durch. Und wieder aus. Vielleicht merkst du, wie ein kleines Lächeln auf deinem Gesicht entsteht. Ein Lächeln, das von innen kommt. Ein Gefühl von Ruhe, das dich durchströmt. Nimm dir einen Moment, um einfach in diesem Gefühl zu bleiben. In diesem Augenblick gibt es nichts, was du tun musst, außer zu atmen, zu fühlen und zu leben. Atme noch einmal tief ein und wieder aus. Noch einmal ein und wieder aus. Und wenn du bereit bist, kehrst du langsam wieder zurück in das Hier und Jetzt. Spürst deinen Körper, deinem Atem und den Boden unter dir. Du darfst dich strecken und recken. Du darfst auch gähnen. Wenn du bereit bist, darfst du langsam deine Augen wieder öffnen.
nimm dieses Gefühl der Ruhe ein kleines Stück mit durch den restlichen Tag. Danke, dass du dir diese Auszeit für dich genommen hast.

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0: Genau, 15:45.
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1: 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Dat Wetter für morgen Friedach, de 9. 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An de Nordsee sind hier und dort Gewitter möglich. Höchstwerten 12 Grad in Lübeck, bett 16 Grad ob Pellworm. De Südwestwind weit zuerst schwack, lauter mortig, tundel frisch und stark böig, an de See stark und in Böen stürmsch. De wiedern Wetter utsichten. An Sünnabend fehle Wolken, n beten Sünn und tiet wie's Schuhen oder Gewitter. Höchstwerten Dörtein bet 15 Grad. De Südwestwind weit mortig und böig, an de See frisch und in Böen stark bet stürmsch. Höhere Waterstände an de Elf und de Nordsee.

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Herzlich willkommen hier beim Kehlfunkradio. Wir sind heute wieder für euch da, von 17.30 Uhr bis 19 Uhr. Wir haben heute wieder Interviews von Stadtteilfest Mettenhof. Da werden die nächsten 5 Stück abgespielt, nächste Woche dann noch einmal. Dann haben wir heute Sportnews und ich denke mal auch irgendwelche Ankündigungen für irgendwelche Feste oder so. Das werden wir natürlich während der Sendung noch sehen. Ansonsten wünsche ich euch viel Spaß beim Zuhören und ich bin dann erstmal raus.

0: Ja, jetzt sind wir immer noch beim Stadtteilfest Mettenhof und wir singen hier gerade vor der Polizei.
1: Vor der Landespolizei
0: Schleswig-Holstein. Und einmal dieses Fest. Sie sind eigentlich mit Ihrer Truppe jedes Jahr dabei, stimmt's?
2: Ja, moin, auf jeden Fall. Wir sind jedes Jahr hier präsent. Heute sind wir mit 5 Leuten hier und präsentieren uns und freuen uns über die tollen Gespräche mit den Kindern, mit den Jugendlichen und mit den Leuten hier aus dem Stadtteil.
0: Haben denn die Kinder auch so Vorstellungen, mal Polizist zu werden oder so? Gab es da schon mal das eine oder andere Kind?
2: Nein, heute noch nicht. Heute ist eher halt einfach nur da sein und gucken und sich einfach freuen an dem schönen Tag hier.
0: Ja, und allgemein natürlich, wenn wir im Mettenhof sind, möchte ich mal schon fragen, wie sicher ist Mettenhof?
2: Natürlich ist Mettenhof sicher, weil wir da sind. Wir haben natürlich halt ganz viel Bevölkerung hier bei knapp 20.000, 22.000 Einwohnern und auch vielen jungen Leuten, die hier im Stadtteil wohnen. Natürlich werden da die ein oder anderen Straftaten halt auch begangen, aber im Großen und Ganzen ist das ein sehr sicherer Stadtteil aus unserer Sicht.
0: Aber jetzt hier im Mettenhof ist auf jeden Fall weniger Drogenpolitik, oder?
2: Wie meinen Sie das mit...
0: Also, wenn ich jetzt mir im Vergleich Garden ansehe, da ist ja die Drogenpolitik recht hoch. Und wenn ich hier durch Mettenhof sehe, also ich habe hier noch nie einen Drogensüchtigen, also jetzt auf der Straße sitzen sehen oder so.
2: Nichtsdestotrotz ist natürlich Mettenhof genauso betroffen halt wie andere Stadtteile halt auch. Also es findet halt statt, da brauchen wir nicht fantasieren, so realistisch sind wir. Es findet halt auch statt und wir sind da auch bei mit präventiven und Maßnahmen auch der Strafverfolgung.
0: Ja, wunderbar. Das reicht mir schon.
2: Super.
0: Vielen Dank.
2: Gerne.

0: Richtigen.
1: Ja.
0: Also ich bin der Landessekretär.
1: Oh.
0: Und das ist Peter, unser Schatzmeister.
1: Ah, wunderbar. Sehr schön. Ja, Guttentempler ist ja schon Kult hier bei Stadtteilfest eben halt. Sie waren ja schon viele, viele Jahre hier beim Stadtteilfest in Mettenhof.
0: Ja, 20 Jahre.
1: 20 Jahre, wow. Das ist schon fleißig.
0: Von Anfang an.
1: Ja. Und Guttentempler, für was steht das?
0: Ja, Guttentempler steht für suchtfreies Leben.
1: Mhm.
0: Das heißt Leben ohne Alkohol, Drogen und andere Süchte.
1: Ja, und bieten Sie auch direkt hier in Mettenhof was an?
0: Ja, wir haben immer freitags Sprechstunde hier in Mettenhof. Das heißt, da können Leute, die Sorgen haben, können dann da anrufen. Ich kann Ihnen gerne unser Programmheft geben.
1: Mhm. Sehr gut. Und wie lange sind Sie schon bei Guttentempler dabei?
2: Ich bin seit August 1990 dabei.
1: Das ist schon lange.
2: Ja.
1: Und wie weit hilft Guttentempler? Also hilft das schon, wenn man jemanden zum Reden hat, eben halt mit gleichen Problematik?
0: Das ist immer, dass wenn man über das Problem redet, dann wird auch angeholfen. Wir haben hier Selbsthilfegruppen hier in Kiel, 8 Stück zurzeit. Und da ist es eben Hilfe zur Selbsthilfe.
1: Ja.
0: Das heißt, die Leute kommen bei uns in die Gruppe.
1: Mhm.
0: Wir können uns austauschen im Gespräch.
1: Ja.
0: Und der Neuling kann dann die Erfahrung unserer alten Säcke mitnehmen.
3: Ja.
0: Damit er das umsetzen kann.
1: Ja.
0: Aber jeder Mensch ist ja verschieden, das wissen wir ja.
1: Ja, klar.
0: Und deswegen gibt es immer verschiedene Anhaltspunkte, wie man von der Sucht wegkommt.
2: Und wer suchtfrei leben will, der muss das ja von sich aus wollen.
1: Ja, natürlich,
2: und das ist manchmal nicht so einfach. Da hilft das sehr, wenn man wöchentlich mit einem Kreis zusammenkommt, in dem man das besprechen kann, dass einem da Problem hat. Oder auch einfach sich zu sehen. Einfach sich zu sehen, das reicht schon.
1: Ja,
0: natürlich. Das ist ja so, wir treffen uns einmal die Woche. Aber dadurch entstehen natürlich auch Freundschaften. Man hat Beziehungen. Das heißt, wenn ich Probleme habe, dann kann ich Peter anrufen.
1: Ja.
0: Und ein kurzes Gespräch von 10 Minuten, halbe Stunde reicht schon.
1: Ja.
0: Es gibt ja den sogenannten Suchtdruck.
1: Ja,
0: das heißt, ich gehe irgendwo hin und auf einmal sehe ich eine Flasche und denke, ich könnte es ja heute mal wieder probieren.
1: Mhm.
0: Und dann ist es eben wichtig, ich weiß, aha, da ist einer, mit dem kann ich reden.
1: Ja, das ist ganz wichtig, dabei.
0: Das bei jedem.
1: Allerersten fängt natürlich, wie Sie es schon sagten, der Wille bei sich an. Ich möchte aufhören zu trinken, ich möchte aufhören, irgendwelche Suchtmittel zu nehmen. Ist es jetzt hauptsächlich Alkohol bei Ihnen? Bei Guttentempler oder sind da auch andere Suchtmittel?
0: Ja, wir haben hauptsächlich Alkohol, aber es kommen auch andere Süchte zu uns.
1: Ja.
0: Das heißt, wir haben jetzt vermehrt Drogensüchtige, aber auch Ausnahme, Spielsucht ist auch dabei. Also wir sind offen für alle Süchte, weil jede Sucht kommt eigentlich aus dem Gehirn.
1: Ja.
0: Und zwar das Kleinhirn. Und da ist das Glücksgefühl.
1: Ja, genau.
0: Und dieses Glücksgefühl müssen wir ihm anders entgegensetzen.
1: Ja, genau.
0: Damit er nicht zur Sucht will, sondern zu anderen Freuden.
1: Wenn Sie jetzt so spontan sagen würden, wo Sie gerade vom Glücksgefühl sprechen, was kann man noch außer trinken, außer spielen oder sonst was dergleichen, was kann man noch machen, um ein Glücksgefühl zu bekommen?
0: Ja, zum Beispiel Fahrradfahren, also Sport treiben. Es gibt auch so, wir haben Seminare, da wird auch zum Beispiel Schreiben angeregt oder Malen, kreativ sein, sich unterhalten, Gesprächsgruppen führen.
1: Ja.
0: Und das hilft doch schon ganz schön viel.
1: Ja, auf jeden Fall.
2: Zum Beispiel um den Ukleisee wandern in Gruppen zu viert und dann mit einem Block und einem Bleistift dabei und dann hält man an für 5 oder 10 Minuten und versucht irgendein etwas vom See oder so zu zeichnen. Ja. Und wenn man da, in dem Moment, wo man da zeichnet, da denkt man, da kommt man auf sich selbst zu denken.
1: Ja, entwickelt man seine Kreativität.
2: Und genau. Das ist eine neue Erfahrung für manche Leute.
1: Ja.
2: Ganz neue Erfahrung. Zum Beispiel.
1: Zum Beispiel.
2: Also man kann viel Neues entdecken und man, wenn man ohne Sucht lebt, dann sieht man die Welt ja auch mit anderen Augen, als wenn man bedröhnt ist.
1: Ja, das stimmt. So. Auf jeden Fall. Auf jeden Fall wird man wacher eben halt und es lohnt sich einfach mal bei Ihnen in den Gruppen vorbeizuschauen.
0: Ja, genau, richtig.
1: Wunderbar. Vielen Dank für das schöne Interview.
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0: auch hier am Stadtteilfest Mettenhof und wir sind hier gerade am Stand von der Frauenberatungsstelle SOS. Was bieten Sie an für die Frauen?
1: Also wir als Frauenberatungsstelle, wir haben ganz unterschiedliche Bereiche. Wir haben offene Treffpunkte wie den Frauenraum montags, wo Frauen einfach hinkommen können. Oder wir haben eine Frühstücksgruppe am Mittwoch für junge alleinerziehende Mütter. Wir haben Einzelberatung, psychosoziale Einzelberatung, Beratung bei Essstörungen für Betroffene und für Angehörige. Also eine ganze Menge.
0: Also nicht nur für Frauen, auch ich habe auch gelesen, eben halt für Mädchen auch.
1: Genau, also im Bereich von Essproblematiken ist es ab 13 Jahre, kann man sich beraten lassen bei uns.
0: Ja, und wenn ich davon rede, gibt es viel zu tun im Mettenhof oder haben Sie viele Leute, die zu Ihnen kommen, eben halt?
1: Ja, es kommen ganz viele zu uns, also gerade zu den Treffpunkten, zu dem, da kommen ganz viele hin. Und zur Beratung, das ist gar nicht unbedingt nur aus Mettenhof, da kommen auch viele aus ganz Kiel.
0: Ja, und haben Sie auch noch woanders eine Beratungsstelle für Frauen oder ist das nur im Mettenhof?
1: Ja, wir sind ausschließlich in Mettenhof, genau.
0: Weil ich habe das auch schon mal in der Innenstadt gelesen, SOS. Oder ist das jetzt nur rein hier in Mettenhof?
1: Das ist hier nur in Mettenhof, genau. Ah, ja. Ja. Und was ich vielleicht noch vergessen habe, also was auch noch mit dazu gehört, ist Beratung bei häuslicher Gewalt und Schwangerschaftsberatung. Also entweder Schwangerschaftskonfliktberatung, aber auch Schwangerschaftsberatung, wenn man Fragen hat zur Finanzierung oder wie es eigentlich weitergeht, wenn man ein Kind bekommt.
0: Ja. Ja, wunderbar. Das ist ja schon eine ganze Palette, was Sie anbieten eben halt. Und ich finde klasse, was Sie machen eben halt. Und bedanke mich fürs Interview.
1: Ja, gerne. Dankeschön. 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
1: Ja, Hanni, du warst ja beim Stadtteilfest. Ich war ja auch da, aber leider bin ich nur einmal rumgelaufen und bin ja dann woanders hingefahren. Also insgesamt, wie hat's dir denn da gefallen?
2: Also mir hat das ganz gut gefallen, also vor allem die Vielfalt. Es waren ja sehr, sehr viele Kulturen dort zusammen und es war wirklich Frieden. Also die haben alle miteinander friedlich gefeiert.
1: Ich weiß, der OK Medienhub, der war ja auch da.
2: Genau.
1: Der hat ja auch Verschiedenes angeboten für die Kinder. Da war ich nämlich nachher zum Schluss, wie man mich nicht mehr gesehen hat. Und welche Interviews haben dir eigentlich am besten gefallen dort?
2: Also dort haben mir am besten gefallen die von der Jugendtreffkiste. Also die bieten sehr viel an. Ich habe mir sogar die Jugendtreffkiste im Nachhinein angeschaut und da wird sehr viel für die Jugendlichen getan.
1: Ja, das gefällt mir.
2: Aber das hören wir schon nächste Woche.
1: Ja, ich
2: als... Oder übernächste Woche.
1: Ich als ureingesessene Berlinerin bin halt manchmal ein bisschen neugierig.
2: Ja, natürlich, warum nicht?
1: Also muss ich mich ja hier mit ein bisschen reinfuchsen, weil ich ja jetzt in Kiel wohne, ne?
2: Ja.
1: Also von daher gesehen, war das meine Fragen an dich. Okay, und wir machen jetzt weiter mit...
3: Ja, jetzt sind wir hier beim Familienzentrum Kiel.
4: Genau.
3: Und was bieten Sie an hier in Mettenhof?
4: Es gibt ja drei Familienzentren in Mettenhof. Wir sind vom AWO Kinderhaus und Familienzentrum im Sibeliusweg. Und dort bieten wir zum Beispiel ein Strickcafé an, ein internationales oder interkulturelles Kochen einmal im Monat. Wir machen Stadtteilpicknick.
5: Genau, wir machen Elternberatung und auch Begleitung ganz allgemein. Also man kann mit verschiedensten Fragestellungen zu uns kommen und wir gucken, wo können wir Unterstützung anbieten, was können wir ermöglichen. Wir machen offene Familienangebote. Was machen wir noch?
4: Zu diesen offenen Familienangeboten gehört das, was ich eben schon sagte, aber auch ein Walk and Talk fällt mir gerade noch ein, freitags morgens walken wir hier mal ein bisschen durch Mettenhof. Ja. Und dabei kann man auch schön reden. Was auch eine gute Unterstützung ist zum Deutschlernen. Viele Frauen wollen besser Deutsch lernen, indem sie viel sprechen. Und dafür sind eben diese Angebote sehr gut geeignet.
5: Wir gucken immer, dass wir verschiedene Kooperationspartner zu unseren Angeboten einladen, damit wir den niedrigschwelligen Zugang ermöglichen können. Da kommt dann mal Frauenberuf, die Erziehungsberatungsstelle. Wir arbeiten aber auch mit der Frauenberatungsstelle oder auch mit den Schulen zusammen, damit wir immer wissen, was gerade los ist, damit wir den Eltern und den Familien gut helfen können.
6: Und welche Menschen können daran teilnehmen? Mann und Frau, Kinder, alle?
4: Grundsätzlich alle. Bei solchen Veranstaltungen wie zum Beispiel Frauenberuf ist natürlich extra für Frauen. Oder es gibt auch einen Frauenabend im Osloring. Das ist wirklich nur für die Frauen, damit die sich da in Ruhe austoben können und so. Aber grundsätzlich sind wir für alle Menschen hier aus dem Stadtteil offen.
3: Also auch eben halt gerade Leute, die nicht so gut Deutsch können, die können dann bei Ihnen auch Deutsch lernen.
4: Genau, wir versuchen auch sonst auch einen Dolmetscher zu organisieren, wenn das so schwierig ist mit der Verständigung, wenn die Rat braucht und dass man auch ein bisschen übersetzen kann.
3: Ja genau, die Sprachbarrieren sind ja meistens das, wo die Leute so ein bisschen...

0: zurückschrecken, wo sie sagen, kann genau. ich nicht, verstehe ich nicht.
1: Ja.
0: Genau. Und wo findet man sie? Also findet man die Kinderzentren oder Familienzentren?
1: Also wir haben einmal das Familienzentrum im Sidiliusweg, das ist von der AWO. Dann gibt es ein städtisches Familienzentrum im Osloring. Und es gibt in der Krippe Bunte Welt im Hedinweg auch noch ein Familienzentrum. Also wir haben drei Standorte.
2: Persönlich vorbeikommen
0: ja.
2: und einfach mal fragen. Also man muss auch gar kein Anliegen haben. Man kann auch einfach mal vorbeikommen und fragen, Mensch, was kann man hier so machen?
0: Ja.
2: Und dann kommt man in Kontakt, dann kann man ein bisschen miteinander reden und kann vorstellen, was für Angebote da sind oder was passend ist, ob weiterfindet.
0: Ja, wunderbar. Vielen Dank für das Interview.
1: Sehr gerne.
0: Und viel Erfolg mit Ihrem Projekt.
1: Dankeschön.
2: Dankeschön.

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1: Jetzt sind wir hier bei der AWO. AWO habe ich schon mehrmals gesehen hier. Was bezüglich machen Sie? Also in welchem Bereich sind Sie in der AWO?
2: Tatsächlich ist es so, dass wir von der Landeshauptstadt Kiel kommen, von dem Amt für Gesundheit. Und meine Kollegin, die Frau Blasnek, die Sie auch gleich noch sprechen werden, die ist von der Zahngesundheit, kommend, die hat in den letzten Jahren eine Kooperation mit der AWO aufgebaut. Und das ist so, dass wir dadurch eben auch jetzt die Möglichkeit hatten, dieses Fest zu nutzen und uns zu präsentieren. Und so haben wir zum Beispiel jetzt einen Stand mit Informationen zum Thema Hitze- und UV-Schutz und Zahngesundheit. Aber dabei gebe ich jetzt gerne an die Frau Blasnek. Ich habe schon von dir berichtet, ganz kurz, dass wir halt durch die AWO hier mit dazukommen durften, weil du eben da diese Kontakte über die Jahre aufgebaut hast.
1: Genau, Zahngesundheit. Man weiß, Kinder naschen viel eben halt und dadurch gehen die Zähne auch schnell kaputt. Was geben Sie den Kindern mit eben halt? Wo fängt die Beratung an?
3: Also im Moment geht es uns hier darum, dass Kinder spielerisch lernen, Zähne zu putzen, dass Zähneputzen Spaß machen kann. Es geht uns darum, mit Eltern in Kontakt zu kommen. Vom Zahnärztlichen Dienst untersuchen wir ja in den Kindergärten, in den Schulen die Kinder, aber sehen nie die Eltern. Und die Eltern wissen zum Teil einfach nicht, wie wichtig Zähneputzen mit Fluoriden ist, zu welcher Uhrzeit, wie häufig. Und da versuchen wir einfach ins Gespräch zu finden, da wo die Menschen leben, die unsere Unterstützung brauchen.
1: Also sozusagen auf spielerische Art,
3: genau,
1: eben halt den Kindern das Zähneputzen beibringen.
3: Ja, Kinder lernen durch Spielen und durch Spaß.
1: Ja.
3: Und es ist für viele Kinder einfach zu Hause unheimlich schwer, weil der Druck dahinter ist, weil Eltern unsicher sind. Und wir wollen Spaß und Spiel für die Zahngesundheit verknüpfen.
1: Ich sehe hier gerade, die Kinder sind hier eifrig bei, eben halt Ketten zu bilden oder auch eben halt Spielzeuge zu gestalten, eben halt. Was gibt es den Kindern hier jetzt bei Ihnen mitzumachen?
3: Also es ist wirklich hier Zeit für die Kinder zu haben, Spaß zu haben. Hier basteln sie ein Zahnschutzamulett. In diesem Armband ist ein Zahn, der an Zähneputzen erinnert, daran sich um seine Zähne zu kümmern. Und weil Motto des Tages der Zahngesundheit kau dich fit ist, haben wir hier jetzt zwei kleine Obstperlen dabei, um das nochmal wieder aufzugreifen. Und hier bauen sie den Schnappi, den wir als Kinder ja als Himmel und Hölle kannten. Aber es geht hier nicht um Aufgaben, sondern darum, wie häufig kaue ich das Lebensmittel, das hier abgebildet ist. Oder dort, wo die Zahnbürste ist, was brauche ich alles zum Zähneputzen? Was habe ich als letztes gegessen? Mag mein Zahn das, mag er das nicht? Also wirklich dieses, ich habe Zeit, ich bastel miteinander was, ich nehme was mit. Aber es bringt die Zahngesundheit immer mit nach Hause und das Ganze als Spiel.
1: Ja, das hört sich sehr schön an. Machen Sie das direkt hier im Mettenhof, eben halt die Beratung?
3: Ja, also wir vom Zahnärztlichen Dienst sind immer ansprechbar für Eltern. Wir sind aber auch in den Elterncafés, in den Krabbelgruppen, die über die frühen Hilfen mitgetragen sind, regelmäßig vor Ort. Wir sind auf Sommerfesten, wir sind beim AWO Bauernhof regelmäßig zu Gast. Da, wo uns jemand anspricht, wir sind in den Schulen, wir sind bei Sommerfesten der Schulen. Wir versuchen wirklich in die Lebenswelten der Menschen zu kommen.
1: Ja. Sehr gut. Wenn Sie noch eine Kontaktadresse vielleicht haben für mich, wo sich Eltern vielleicht wenden können an Sie eben halt, wenn Sie Probleme haben, gerade wie gesagt, Kinder naschen gerne eben halt und können das dann auch nicht reinlassen, wie Sie Ihre Kinder einfach umgewöhnen, auch in Obst, Gemüse zu essen, eben halt das beibringen können. Wäre gut, wenn Sie mir da noch eine Kontaktadresse geben, dann würden wir es gerne weitergeben. Eben halt und würden auch gerne darauf hinweisen, dass Sie sowas machen eben halt, und dass die Leute auch kommen können.
3: Sehr gerne.
1: Ja, wunderbar. Sehr schön.
3: Welches Kind
1: Vielen Dank
3: das war.
1: Für den Interview.
3: Ich

0: Neues vom THW Kiel mit Dominik Köppel.
1: THW Kiel News. Am letzten Samstag entachten die Zebras ein Spektakel in der Kieler Ostseehalle.
0: In der ersten Halbzeit lag der THW Kiel noch mit 2 Toren gegen den VfL Gummersbach zurück.
1: In der zweiten Halbzeit drehten die Kieler das Spiel und gewannen mit 29-26 Toren.
0: Ja, leider hat sich Rückraumspieler Erik Johansson im Magdeburg-Spiel eine Verletzung zugezogen.
1: So wie schon Emil Madsen wird auch er für einige Zeit ausfallen.
0: Ja, das nächste Spiel für die Zebras ist auch wieder ein Heimspiel.
1: Am Sonntag geht es um 15 Uhr in der Merkur-Ostsee-Halle in Kiel gegen den Handballclub Hamburg.

0: So, wir haben ja gerade Matthias Reim gehört und ich weiß, wer da war beim Konzert. Der Dominik.
1: Ja, das stimmt, Hanni.
0: Ja, was? Wie war es denn beim Konzert?
1: Also, es war auf jeden Fall cool.
0: Super.
1: Er hat nämlich das Lied, was wir eben von ihm gehört haben, hat er sogar zweimal gespielt. Am Freitag einmal als erstes und einmal als letzten Song.
0: Aber Dominik, wo hat denn der gespielt, wenn ich fragen dürfte?
1: In der Merkur-Ostsee-Halle.
0: Und war das gut? Also hattest du einen richtig guten Ausblick oder hast du gesagt, oh?
1: Also ich hatte einen guten Ausblick, weil ich hab ja wie bei den THW Kiel-Spielen den Platz bei den Rollstuhlplätzen, also zum Ein- und Ausgang zum Existierplatz.
0: Wie cool. Und war die Halle voll?
1: Ja, sehr voll.
0: Wow. Ja, nicht schlecht, ne? Also prima, prima.

0: Und jetzt kommen wir zu Veranstaltungstipps, Tipps mit Marcel Reichow.
1: Was ist Phasemann? Schon deine Stimme zu hören.
2: Ja, nee, ist klar. Ich weiß auch nicht, wo ich hier bin. Aber doch, ich bin im Studio mit meinen netten Kollegen hier, die um mich rumstehen. Ja, siehst du, er war schon einer davon. Ja, dieses Tipps, also ist auch gut. So viele Tipps höre ich gar nicht. Ich reduziere mal auf eins runter. Ja, irgendwie sind am Samstag hier in Kiel die sogenannte Nacht der Clubs. Ich habe keine Zeit dabei zu sein. Die ersten Clubs, wenn ich das richtig habe, starten so gegen 20, 22 Uhr. Ja, sind noch gar nicht mal so viele Clubs. Na, eine kleine Auswahl mal genannt. Unter anderem das Anna, der Disco-Stadel da. Die Hansa 48, die Lille-Brauerei. Das Max-Nacht-Theater sowie die Pumpe, so als kleine Auswahl mal mit angegeben. Ja, Kosten tut das tatsächlich gar nicht mal so viel, würde ich jetzt sagen. Im Vorverkauf sind er denn nur 12 Euros. Und irgendwie, wenn dann in die Arme um Kasse geht, ich glaube, da gehen wir gemeinsam hin, ne? Ja, ich nehme meine Schwester mit. Ja, komm, 15 Euro an der Armkasse. Ich zahle 5, du zahlst 10. Haben wir 15.
3: Klar, aber weißt du, wie lange geht das, über die ganze Nacht, oder?
2: Endung ist dann irgendwann Sonntagvormittag wahrscheinlich, wenn die Clubs dann auch so langsam mal die Leute alle rauswerfen und das geschlossen wird, so Club A, B, C, wer auch immer alles mit bei ist. Ich hatte ja eben nur eine kleine Auswahl angemerkt und das können dort auch ein paar mehr sein, die man nicht unbedingt alle mit kennt. Zeitmäßig gesehen, ja, mit der Eröffnung der ersten Clubs an abends. Und ja, ich würde sagen, bis die am nächsten Tag irgendwann die netten Türsteher mal sagen, Leute, geht raus, Party ist beendet.
3: Wenn die alle noch klar im Kopf sind.
2: Ja, und die sollen tanzen und nicht saufen.
3: Gehört aber dazu.
2: Ja, nee, ist klar. Aber das könnt ihr ja in der Lille-Brauerei machen, ne? Da könnt ihr euch ja einfach so schön die Brause reinkippen. Brause. Keine, Hopfenbrause.
3: Ach, das kann man ändern, aber ganz schnell.
0: Nimm doch gelbe Brause mit Schaum.
2: Ach so, und du meinst der Schaum unten, ne?
3: Ja. Oh nein.
2: Ja. Ich weiß auch nicht. Ich habe das Gefühl, ich bin ja im falschen Film. Ja. So, aber falls ihr euch jetzt fragt draußen, wo ist denn so Vorverkauf? Was habe ich da erzählt? Ich habe mir ein Tipp für euch. Vorverkaufsstellen sind denn unter anderem online gesehen oder direkt am Veranstaltungspunkt an der ersten Club, wo ihr hingeht, könnt ihr das denn, wo ihr hingehen wollt, könnt ihr das im Vorverkauf machen. Oder unten in der Stadt beim Welcome Center der Kieler Förde, da wo die Poststelle auch mit ist, unten an der Andreas-Greig-Straße, denn abgehend der Stresemannplatz 1 bis 3, da ist das Welcome Center und ja, die haben auch so eine kleine Ausstellung manchmal dabei.
3: Aber wie ist denn das? Einmal bezahlen und überall rein oder muss man dann öfters bezahlen und...
2: Ja, nee, du zahlst überall. Also, den Preis denn und dann könnt ihr in jede, ja, Disco oder Club reingehen und zahlt nichts. Und wisst ihr, was auch viel schöner ist?
0: Na?
2: Willst du das wissen?
0: Ja, warten.
2: Ne?
0: Der wird immer.
2: Die Eintrittskarte, wenn ihr die im... Jetzt nicht an der Armkasse, sondern im Vorverkauf. Können ja damit tatsächlich auch den ganzen Tag Bus fahren. Ja, nicht geil.
0: Boah, ey.
2: Das ist sogar noch euer Busticket. Krasse Scheiße.
0: Wahnsinn. Umsonst Bus fahren.
2: Ja, bitte. Tut ja heute sowieso jeder beim Deutschlandticket, ne, mein Junge?
0: Jo, aber Deutschlandticket ist teurer als ein Eintrittspreis.
3: Da ja, gebe ich recht.
0: Für die Diskothek, ne? Schützen ja. 12 bis 15 Euro.
2: Ja, auch wir gehen gemeinsam tanzen. Ist, ne? Wir machen den Angler.
3: Stimmt.
2: Ich kann gar nicht angeln. Ja, ich sehe da gerade so ein Auszeitzeichen. Und wir wollen mal eine Dame ganz ein bisschen hops nehmen. Sie versteht das hoffentlich. Vorausgesetzt, sie kann Spanisch. Anita, das ist für dich.
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Ja, leider sind wir schon wieder am Ende angekommen. Oh. Aber ich weiß nicht, in was für ein Haus ich heute geraten bin. Oh. Also ich habe so viel Kopfkino gekriegt, dass ich gar nicht weiß, wie ich heute Nacht schlafen soll. Aber trotzdem, wir hören uns nächste Woche wieder von 17.30 Uhr bis 19 Uhr. Bis dahin wünsche ich euch einen schönen guten Abend und nachher eine schöne Nacht. Ihr habt uns ja alle nicht so lachen hören, aber wir selber ja. Deswegen Kopfkino bei mir ganz groß geschrieben. Und jetzt sagen wir alle Tschüss.

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0: 11 Minuten nach 9.
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0: genau 21:45.
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1: Und am Mikrofon ist das Spaß Kasirk. Einen schönen Abend wünsche ich euch, egal wo ihr zuhört. Wahrscheinlich hören Schleswig-Holsteiner heute mehr hin als sonst, weil es geht diese Woche ja um ein wieder auferstandenes Treffen. Und zwar das in Neumünster. Ja, nach wie vielen Jahren? 10, 20, 30? Nee. Na, zumindest nach 8 Jahren fand es mir erstmal wieder nämlich die Nuini statt in Neumünster in der AJZ, im AJZ-Jugendzentrum an der ehemaligen B4, so um die Ecke, da war, ja, schon einiges los. Ich war natürlich auch da, natürlich klar, wenn ihr nach so vielen Jahren das wieder startet, da muss ich auch vor Ort sein. Ich habe jetzt eigentlich nur noch zwei Sachen in Schleswig-Holstein, die, wo ich noch nie war. Nee, drei. Ja. Das kriegt ihr diese Woche auf alle Fälle. Orga kommt nämlich gleich. Die erzählt euch ein bisschen was über die Noemi. Was ist da jetzt geplant? Oder auch wieso ist das überhaupt längere Zeit nicht gewesen? Und was haben wir auch natürlich? Japan-Nachrichten.

0: Apropos, die Noemi ist, wie wir schon gehört haben, schon ein bisschen älter eigentlich. Ein sehr altes Treffen, ein Animex-Treffen auch schon gewesen. Olli, du bist sehr lange dabei sozusagen. Wie ist das eigentlich entstanden? Wieso heißt der eigentlich Noemi? Was hat das mit Neumünster zu tun?
1: Ja, das ist tatsächlich eine ganz schwierige Geschichte jetzt. Angefangen hat das Ganze als Hardshow. Das ist ja viele, viele, viele Jahre her. Und die ersten drei Treffen der Hardshow waren tatsächlich im IOZ, als es noch hinter dem Bahnhof hier in Neumünster war. Dann sind wir halt umgezogen, erst Blau-Weiß-Wittorf und dann auch in die Theo-Litt-Schule, TLS, wie gerade erwähnt. Und jedes Mal haben sich dann auch die Kostenstrukturen verändert, die Anreisewege waren andere. Je näher man ans Zentrum kommt, desto teurer wird das Ganze. Und irgendwann hat

0: sich auch einen Orga-Wechsel ergeben. Das Ganze habe ich ja mitgegründet, zusammen mit Sina und Dave damals. Und ich habe dann mehr wieder die Verwaltung im Hintergrund, diese Geschichten mit dem Animex e.V. geregelt. Das Ganze ging dann ja über die Hatschow hat mit der 40. geendet. Weil der damalige Leiter, Niklas Cavanossi Mai, hatte persönliche andere Pläne, Familienplanung. Er wollte das Ganze übergeben an jemand anderen, der dann kurzfristig zurückgezogen hat. Damit war die 40. sein Wunsch, sollte die letzte sein. Und der Name war auch so sehr mit ihm verknüpft, sodass wir für einen fließenden Übergang einen neuen Namen brauchten. Wir haben tatsächlich eine Umfrage gestellt, verschiedene Namen zur Auswahl gestellt und es gab dann über das Internet die Möglichkeit zu voten. Noemi war ein Name von vielen und nachdem wir dann die Fake-Votings rausgefiltert haben, die über VPN ganz komischen Kram gemacht haben, haben wir gesehen, dass eine starke Präferenz auf Noemi lag. Also haben wir den Namen dann auch tatsächlich so umgesetzt und fließend weitergemacht in der Theolit-Schule. Ja, Covid war ein Faktor. Aber vorher schon war die Kostenstruktur so eng und wir sind mit einem vierstelligen Minus das eine Jahr da rausgegangen, dass wir gesagt haben, so wir pausieren erstmal und suchen ein günstigeres Gebäude, damit das Ganze dann auch günstig bleiben kann für die Gäste. Sonst hätten wir, weiß ich nicht, 10 Euro, 15 Euro solche Geschichten an Eintrittspreis nehmen müssen. Das wollten wir einfach nicht.
1: Das kriegen wir auf anderen Konten. Oder treffen.
0: Ja, das ist richtig. Also da muss jeder natürlich gucken, wie die Kostenstruktur ausschaut und für sich selber überlegen, ob das so sein muss oder nicht. Nee, also wir kalkulieren recht spitz und scharf und schaffen unser Plus minus Null jedes Jahr und damit sind wir ganz glücklich.
1: Und es gibt allerdings natürlich auch noch zwei weitere Geschichten. Ohana ist immer noch nicht wieder, quasi, wie mir gesagt wird, das wichtigste Treffen. Und dann haben wir noch Lübeck, wo auch irgendwie es noch sozusagen noch nichts ist. Lüneburg ist dann auch irgendwie in Planung. Also einiges, was ihr dann auch auf dem Zettel habt, oder?
0: Ja, also die Arbeit wird nicht weniger, das ist richtig. Wir haben da wirklich sehr, sehr viel Arbeit mit und dafür, dass das alles Ehrenamtler sind und niemand irgendwie hier Kohle abgreift oder sonst irgendwas, sondern jeder mit Herzblut bei der Sache ist, von Fans für Fans, wir haben es ja gerade gehört, ist das natürlich dann, ja, wirklich sehr, sehr viel

0: Da haben sich wieder zwei gefunden. Wir ergänzen uns super. Und was Hamburg betrifft, das Haus wird nach wie vor saniert. Das Haus ist immer noch eine Baustelle, aber die ersten Räume werden von der Leitung des Hauses, von der Stadt Hamburg eben auch schon verwendet. Und das bedeutet, dass wir in naher Zukunft mit einer kleinen Sache, wie zum Beispiel einem TCG-Turnier oder einem Karaoke-Abend oder einem Gaming-Tag, dort vielleicht schon mal was machen können. Nur eine Sache, begrenzte Anzahl Gäste, so wie es die Räume möglicherweise zulassen. Und da bin ich gerade in Verhandlungen, dass wir das in sehr naher Zukunft dann schon wieder umsetzen können.
1: Interessant, da gibt es dann wieder was zu vermelden, dann bald vielleicht auch in der Sendung. Dann danke ich euch und wünsche euch viel Spaß und hoffe, dass ihr einige Besucher bekommt, dass sozusagen der Einstand hier, der Neueinstand sozusagen, der Noemi, ein Erfolg wird. Danke fürs Interview euch beiden.
0: Ja, vielen Dank.

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1: Am Mikrofon ist Sascha Baska, Sieke sind die Japan-Anime- und VTuber-News, Konnichiwa. SDF-Mitglied wegen Angriff auf Botschaft vor Gericht. 20.000 Stellen fehlen in der Bahntechnik in Japan. Außerdem gibt es noch Anime- und VTuber-News, dann im Anschluss. Während in Deutschland selbst der abermalige Tankrabatt ein Flop werden könnte, hat Japans Premierministerin Sane Takaishi bereits die Pläne für das nächste Jahr vorgestellt. Wichtigster Bestandteil ist daher die Senkung der Umsatzsteuer auf Lebensmittel, Getränke und Essen. Auswärts auf 1%. Aber auch beim Parlament will sie, wie es ihr Koalitionspartner Nippon Ishin seit langem fordert, Hand anlegen. Die Anzahl der Abgeordneten soll verringert werden. Außerdem sollen die Geheimdienste Japans reformiert werden. Japan bräuchte stärkere Handhabe gegen Angriffe von außerhalb, insbesondere Cyberattacken und Technologieabflüsse nach China seien ein Problem. Ein ehemaliges Mitglied der Self-Defense Forces hat vor Gericht gestanden, am 24. März mit einem Messer bewaffnet die Botschaft der Volksrepublik China in Tokio gestürmt zu haben. Dort soll er dann das Botschaftspersonal bedroht haben, was zu harschen Protesten von Beijing gegenüber Tokio führte. Er behauptet zwar, die Angestellten nicht bedroht haben zu wollen, ein mitgeführter Zettel drohte den Mitarbeitern aber mit dem Tod. Seine Begründung für seine Tat, der chinesische Botschafter solle aufhören, Japan scharf zu kritisieren. Ja. Es ist Herbst und das bedeutet, die Bären in Japan versuchen, sich fett und anzufressen vor dem langen Winterschlaf. Aber weil die Wälder nicht genug hergeben, kommen Bären immer öfter in die Nähe von Siedlungen. So hat am Dienstag ein Bär einen Verkehrsunfall verursacht. Laut dem

0: YouTube-Video der Dashcam, seien es eine Mutter und ihr Junges gewesen, die über die Straße liefen, die größere Bären habe, dann ihr Kind schützen wollen und darum das Auto mehrfach angegriffen. Außerdem kam es zu einer ersten Nothötung in der Präfektur Tokio. In Ochomachi, rund 8 Kilometer von der Takao-Station entfernt, mussten Jäger am Montag einen Schwarzbären erlegen, der zuvor in eine Falle gegangen war.
1: Ja.
0: Ich habe halt wie Deutschland ein Problem mit einer schrumpfenden Anzahl von Arbeitern im Handwerk und das merken auch die Eisenbahnen im Land. Laut den Betreibern eines Trainingszentrums in Nagoya, das Arbeiter für die Eisenbahn ausbildet, würden bis zu 20.000 qualifizierte Arbeiter für den Bau und die Reparatur der Schienen in Japan fehlen. Ein Problem? Durch das bereits jetzt nicht ausreichende Personal gäbe es keine Möglichkeit für On-the-Job-Trainings. Darum seien diese Trainingszentren notwendig für die Nachwuchsförderung, damit auch in Zukunft Shinkansen-Trassen immer in tadellosen Zustand seien.
1: Ja?
0: Und die Universität von Tokio hat erstmals eine weibliche Präsidentin. Die 64-jährige Yuko Fujigaki wurde zu ihrer sechsjährigen Amtszeit vom Universitätssenat bestimmt. Sie bekam den Job, obwohl Takao Somiya, der aktuelle Vizepräsident, mehr Stimmen hatte. Aber ein Expertenteam sah in ihr die bessere Wahl. Fujigaki lehrt an der Universität Wissenschaft, Technologie und Scientometrics, sprich, sie ist zuständig gewesen für die Verwaltung des wissenschaftlichen Outputs der Universität, also wie viele Papers in Magazinen veröffentlicht werden und wie viele Absolventen die Universität hat, woraus die Science Citation Indexes dann zum Beispiel erstellt werden. Nee, machen wir mit Detective Conan hier weiter. Detective Conan sorgt dafür, dass eine Sängerin immer mehr einen Weltrekord schafft, und zwar Mai Kuraki. Die hat nämlich mittlerweile schon 30 Openings zu Detective Conan gesungen. Ja, das ist halt, oder Endings. Das beginnt ja im Februar 2000, hat sie mit Secret of My Heart begonnen, das kennen einige. Lief auch schon mal in der Sendung und mittlerweile ist sie beim 30. Song. Gut, okay, wenn ein Anime so lange läuft, dann funktioniert das auch, aber es ist natürlich auch ein Zeichen dafür, wie sehr die Macher halt Mai Kuraki mögen. Sonst würden sie ja nicht ihr immer wieder neue Aufträge geben. Ein anderer Anime kriegt dafür einen Ehrentag, und zwar Gintama. Der 10. Oktober 2020 bis ab jetzt der offizielle Gintama Day, weil das der Geburtstag von Ginkgo Sakata ist. Das hat die Japan Anniversary Association beantragt, auch weil da der Kinofilm Gintama Yoshiwara in Flames startet. Und die Urkunde wurde jetzt dann halt bei einem Filmevent überreicht. Also sprich am 10. Oktober, das ist ja Polaris-Samstag, dann alle Gintama-Sachen tragen, weil da ist Gintama-Tag. Die Anime-Arbeitsbedingungen sollen sich verbessert haben, zumindest laut Motoki Tanaka, der Gründer und CEO von Bibui Animation Studios. So soll es mittlerweile viel weniger Überstunden geben und auch die Gehälter sollen viel zuverlässiger bezahlt werden. Es gibt allerdings immer noch viele Probleme. Rund 30% der Befragten nach einer Befragung der Japan Anime Film Culture Association, NAFCA, müssen 30% der Befragten immer noch mehr als 10 Stunden pro Tag arbeiten, um genug Geld zu verdienen. Und das ist natürlich dann auch irgendwann eine ganz schöne Überarbeitung. Mhm. Auf Blue Sky ärgern sich derzeit einige Leute darüber, dass es Zeichner wagen, Drago Malfoy, ja, zu Rule 63, also auf gut Deutsch zu Genderbänden, eine weibliche Version daraus zu machen, weil ihr wisst ja alle, Blue Sky, er hat eine bestimmte politische Richtung und diese politische Richtung hasst natürlich J.K. Rowling. Und deswegen, ganz ehrlich, so ein Kinderkram ist, denken wir da immer nur. Können wir zu den VTubern schalten?
1: Ja.
0: Da haben wir zuerst mal die traurige Nachricht für alle Fans von Neni Amano. Die hat nämlich angekündigt, dass sie am 11. Oktober 2026 aufhören wird. Nach 5 Jahren. Sie hat ja zwischendurch auch quasi auch mal in der Corpo. Die Frage ist natürlich, warum macht sie das? Sie hat gesagt, man trifft sich wieder. Die Frage ist, wie? Manche vermuten, dass sie jetzt in irgendeine Agency geht. Die Frage ist nur, in welche? Weil Hololive hat ja gerade erst seine neuen Gens gespawnt und wer will schon zu Nishizanti? Und Vitrui gibt es auch nicht mehr. Ja. Cinder dagegen hat sich jetzt entschuldigt bei Nano. Less, weil da gab es da sozusagen sehr viel Beef, habt ihr mitbekommen, mit Google Dockies und so weiter und so, und Bau war auch noch involviert und so. Ich finde es gut, dass anscheinend sie mittlerweile ein bisschen erwachsen zeigen und sich nicht mehr nur wie Highschool-Drama gegenseitig angreifen, sondern ja, ganz ehrlich, entschuldige euch gegenseitig und dann geht man im Zweifelsfall einfach getrennter Wege. So machen das Erwachsene nebenbei. Kommen wir zu Fans von Megalodon. Die dürfen sich freuen. Megalodon hatte ja, die VTuberin hatte ja vor einiger Zeit ein Hiatus, eine Pause gemacht wegen psychischer Therapiestunden. Sie sagt, aber jetzt ist sie wieder fit genug, um wieder zu starten. Ja, wahrscheinlich hat ja irgendjemand auch mal geholfen, mal ein bisschen das aufzuräumen und abzuwaschen, weil sie sich auch darüber geärgert, dass sie zu einem nicht mehr gekommen ist, weil sie einfach so, ja, in der depressiven Stimmung war. Fubaba von Fubamoku dagegen muss immer noch ihre Erkrankung ausheilen, so wie es heißt. Und da versuchen die Fans sie aufzumuntern, dass das schon alles hinhauen wert. Duki Bird hostet jetzt die Apex Legends Tournament, ja, so ist das halt. Da haben wohl die verloren, die Duki Bird nicht mochten und deswegen so wie QFC. ja. Hulafter ging verärgert seine englischen Fans mit dem neuen Anime, weil in dem neuen Anime irgendwie nur die JP-Stars vorkommen. Man denkt sich auch, ich denke mir auch, haben die das geplant vor dem Merger alles? Ich meine, die Draftings brauchen ja ein bisschen länger und hatten deswegen nur die JPs im Kopf oder mögen sie nur JPs? Vor allem, wo man manche ENs doch eigentlich JPs sind, so wie Bay. Naja, Discord dagegen ist derzeit dabei, mit seinem komischen Age Restrictions lauter VTuber auszulocken und zu sagen, ihr seid nicht erwachsen, obwohl die alle erwachsen sind. Und noch eine wunderschöne Nachricht zum Schluss am Ende. Iron Maus kann endlich wieder das Haus verlassen. Sie ist so stark genug dank der medizinischen Therapien, dass sie endlich wieder aus dem Haus kann. Und ihr Nachbar kannte sie noch nicht einmal, der war total irritiert. Wer ist denn das? Willkommen zum Wetter in Japan. Temperaturen um die 22 Grad in Tokio mit Regen und auch im Norden ist es kühl mit 15 Grad in Sapporo. Nur Regen auch dort. Im Westen wärmer, Fukuoka 26 Grad, auch in Hiroshima. Morgen dann ist es wieder sonniger, die Temperaturen steigen auch ein bisschen. Dann haben wir zumindest 24 Grad in Tokio. Wir haben 18 Grad dann in Aomori. Im Westen weiterhin so 25 Grad. Am Sonntag, den 4. Oktober, regnet es dann allerdings schon wieder. Da kommt Taifun Nummer 27, 29, irgendwie der nächste in Kyoto an und auch in Tokio 22 Grad mit Regen dort. Auch im restlichen Land etwas kühler, in Fukuoka zum Beispiel. Am Montag Regen immer noch im Osten von Japan. Aomori kriegt auch was ab. Sendai, Tokio. Temperaturen dort zwischen 19 und 21 Grad. Der Westen mit 25 Grad besser dabei, im Norden 18 Grad. Der Dienstag dann, ja, immer noch Osthälfte verregnet, dann auch mal auf Hokkaido, Kushiro mit 18 Grad, am kältesten hier auf der Karte. Der Westen bleibt sonnig in Fukuoka mit 22 Grad. Der Mittwoch dann ist allerdings sonnig in fast überall, außer in Fukuoka und Sapporo. Und das auch bei Temperaturen bis zu 26 Grad in Tokio. Und am 8. Oktober haben wir dann am Donnerstag nur ein bisschen Schauer in Sendai und ansonsten 24 Grad und Sonne. Gut, und im Norden 18 Grad in Sapporo. Und gleich nach dem Kassel und Jingle und Flipside mit Everlasting kommen Besucher. Und ich sage auch noch ein bisschen einige Infos von der Noemi, die ich später noch erfahren habe.

0: So, ich habe hier einen Besucher von der Noemi, sogar Neumünsteraner. Wie findest du es hier, jetzt wieder ein Anime-Treffen in deiner Heimatstadt zu haben?
1: Also ich finde, dies ist sehr gut und das ist auch für mich das erste Mal hier und es hat mich wirklich gefreut und auch, hat mich auch ein bisschen sehr überzeugt.
0: Wie hast du davon erfahren, dass es das gibt?
1: Ich hatte das von auf Social Media gehört, aber das ist das, glaube ich, das Einzige.
0: Und bist du auch sonst auf Treffen oder ist es jetzt das erste Mal, dass du auf so einem Treffen bist?
1: Das ist das erste Mal.
0: Aber kommst du dann wieder, oder?
1: Vielleicht.
0: Gut, dann danke ich fürs Interview und wünsche dir noch schöne Zeit hier.
1: Ja, dankeschön.
0: Und eine Noemi-Besucherin hier bei mir. Wie fandest du die Noemi?
2: Also bislang finde ich sie echt gut. Ich mache zum Beispiel gerade am Marika-Turnier teil, bin gleich im Finale dran, bin gespannt. Also Spaß ist alles und ich denke, erster oder zweiter Platz, das ist schon mal echt gut. Kann man sich nicht beschweren.
0: Das stimmt. Da kann man da echt hoffen, dass du den kriegst. Was hast du denn ansonsten so noch gemacht oder was gefiel dir besonders?
2: Das Karaoke. Ich finde die Sitzkissen echt gut. Die sind super bequem. Erinnere mich so an die Schulzeit, wo ein ganzer Raum mit Sitzkissen war und jeder sich einfach setzen konnte. Und die Leinwand, der Raum finde ich super. Die Sicht ist gut. Und man kann den Text auch alles super lesen. Also das finde ich super. Also.
0: Okay, dann will ich dich auch nicht weiter stören. Du musst zum Turnier hoch. Dann danke dir für das Interview und wünsche dir noch viel Spaß hier.
2: Dankeschön.
0: Ja. Sie hat übrigens den ersten Platz gemacht. Hat sie dann noch als Mädel mitgeschleppt. Ja, sogar von daher sind die Leute gekommen. Es waren auch einige da. Einige Besucher, wurde mir nämlich gesagt, es sind zumindest über 50 gewesen, die dort jetzt beim ersten Mal dort waren. Ich meine, das ist ja nun mal bei so einem neuen Treffen dann auch wirklich schon ja, recht erstaunlich. Einige bekannte Gesichter waren dort. Man hat auch gehört, einige, die jetzt erstes Mal dabei waren bei der Noemi, gab auch lecker Chili. Hm? Also ich habe jetzt nicht das Chili Sin Can probiert, nur das Chili Con Can, weil ja, Fleisch. Aber war gut, war lecker. Und auch insgesamt halt eine wirklich nett gemachte Veranstaltung. Ist halt ein recht kleines Gebäude, wobei man sagen muss, also ganz hinten, der Karaoke-Raum, das ist ja eine riesige Bühne und so, also da kann noch so einiges passieren, glaube ich, aber ist klar, also mir wurde erzählt, das ist ein Monat vor, ist es überhaupt erst richtig gestartet, das dann alles so organisieren und so, dann da ist nicht so viel Zeit da, das verstehe ich. Die nächste ist ja auch schon am 12. Dezember. Da gibt es dann die nächste Noemi in Neumünster. Davor allerdings auch noch die Ki-Ai. Die ist, wann ist eigentlich die Ki-Ai? Ich muss mal kurz in die Termine gucken. Die nächste Ki-Ai ist auf alle Fälle am 14.11. Genau, ja. Vor der Shisai. Und dann haben wir auch noch hier die Polaris, sehr viele sind hier im Norden. Und für nächstes Jahr sind ja auch schon die ersten Cons angekündigt, ja. So, jetzt machen wir Musik. Hier ist noch Müs mit Datte Datte Amujo. Ja, hier gibt es nicht nur die bekannten Titel von denen, sondern auch die etwas unbekannteren, aber trotzdem guten Titel.

Und damit ist die Sendung vorbei. Ja, so schnell geht das hier. So schnell endet eine Sendung mit der Noemi Neumünster. Ja, ich hoffe, es hat euch gefallen, ihr seid jetzt informiert und vielleicht sieht man sich ja dann nächstes Mal in Neumünster oder auch auf einer anderen Veranstaltung. Ja, wie gesagt, in einer Woche ist er Polaris für mich in einer Woche. Für einige, die zuhören, ja schon in der Woche. Da bin ich auf alle Fälle dann und versuche viel spannende Interviews für euch wieder zu kriegen. Nächste Woche haben wir aber erst einmal den lakonischen Season-Überblick. Wir gucken erstmal, in die nächsten Sendezeiten. Das ist der 8. Oktober 2026 für die Hörer auf der Radiofabrik Salzburg. Für die Hörer bei Lübeck FM ist es der 10. Oktober um 23 Uhr natürlich. Bei Westküste FM ist es um 22 Uhr dann am 12. Oktober soweit. Am 14. Oktober hört man diese Sendung dann bei Tide Radio in Hamburg. Und nicht zu vergessen, am 15. ist dann noch einmal Kiel FM dran. Und Kiel FM ist ja sozusagen auch dann quasi nochmal die Schleswig-Holstein-Wiederholung, weil ja Kiel FM in ganz Schleswig-Holstein über DAB Plus zu hören ist. Ja, ich hoffe, ihr hattet Spaß, ihr seid informiert worden, auch was in Japan und Anime und VTubing so abgeht. Und schaltet nächste Woche wieder rein und dann habe ich auf alle Fälle wieder was für euch. Auf alle Fälle, wie gesagt, gucken wir rein in die neue Season und jetzt gucken wir in den letzten Titel rein. Das ist Minami Lilac mit dem schönen Titel. Ja, Minami mit dem schönen Titel Lilac, so wollte ich sagen. Der kommt jetzt. Ich bin Sascha Baskesegg, das ist Eckminip on Air. Ich kann nicht mehr sprechen, deswegen mache ich jetzt lieber das Mikro aus und sage tschüss, bis nächste Woche, ciao und baba.

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0: 4 vor halb 2.
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